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1: Ich bin Thomas Brott. Kameras, Bodycams und Schutzhelme. Die Deutsche Bahn setzt auf neue Technik und Ausrüstung, um das Sicherheitsgefühl ihrer Beschäftigten und der Fahrgäste zu stärken. Denn immer wieder kommt es etwa zu Konflikten bei der Ticketkontrolle. Für bundesweites Entsetzen sorgte Anfang Februar ein tödlicher Angriff auf einen Zugbegleiter in der Westpfalz.
2: Die Bahn will kräftig aufrüsten für mehr Sicherheit. So laufen an Bahnhöfen und auch in Zügen tausende Kameras. Die Bilder sollen künftig in Echtzeit ausgewertet werden. Eine künstliche Intelligenz schlägt dann bei Konflikten Alarm. Außerdem wird in einigen Zügen eine Doppelbesetzung getestet. Die Zugbegleiter sind dann entweder zu zweit an Bord oder werden von Security-Leuten begleitet. Ab Juli sollen bei der Schutzausrüstung auch stichfeste Westen getestet werden. Freiwillig können die Mitarbeiter mit Kundenkontakt auch Bodycams tragen. Sie sollen sogar zum Standard werden. Ursula Winkler, Nachrichtenredaktion.
1: Nach dem Brand in einem Umspannwerk in Reutlingen vergangene Nacht haben Staatsschutz und Antiterrorzentrum beim Landeskriminalamt in Stuttgart die Ermittlungen übernommen. Das teilte Innenminister Hagel mit. Es geht demnach um den Verdacht der vorsätzlichen Brandlegung und der Störung öffentlicher Betriebe. Bundesinnenminister Dobrindt geht von einem Anschlag aus. Es werde in alle Richtungen ermittelt, sagte er. Der Brand hatte zu einem großflächigen Stromausfall geführt. Die Mineralölkonzerne geben den von der Bundesregierung eingeführten Tankrabatt nach Berechnung des IFO-Instituts zum großen Teil an die Autofahrer weiter. Ein Teil der vom Bund eingesetzten rund 1,6 Milliarden Euro Steuermittel verbleibt aber bei den Konzernen. Der Tankrabatt soll noch bis Ende Juni gelten. Die Koalition hatte die Spritsteuer um knapp 17 Cent pro Liter gesenkt. Die deutsche Fußballnationalmannschaft ist in ihr WM-Quartier in Winston-Salem eingezogen. Nach dem Flug von Chicago landete die Mannschaft in North Carolina.
3: Das deutsche WM-Hotel Graylin Estate erinnert so ein bisschen an eine mittelalterliche Burg, in dem sich allerdings eine Luxusherberge befindet, idyllisch und ruhig zwischen grünen Hügeln gelegen und nur wenige Minuten entfernt vom Trainingsgelände der Wake Forest Universität. Dort auf dem riesigen Areal mit drei Plätzen und einer Turnhalle hat sich der Bundestrainer schon bei der ersten Besichtigung vergangenes Jahr richtig wohlgefühlt. Und in dieser Umgebung will er Wirtz, Musiala und Co. jetzt den passenden WM-Feinschliff verpassen. Thomas Thonfeld, Sport. Redaktion.
1: Am Sonntag startet das DFB-Team dann gegen Curaçao ins Turnier.
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1: Ich bin Thomas Brockt. Nach dem Brand in einem Umspannwerk in Reutlingen vergangene Nacht haben Staatsschutz und Antiterrorzentrum beim Landeskriminalamt in Stuttgart die Ermittlungen übernommen. Das teilte Innenminister Hagel mit. Es geht demnach um den Verdacht der vorsätzlichen Brandlegung und der Störung öffentlicher Betriebe. Bundesinnenminister Dobrindt geht von einem Anschlag aus, das sagte er im ZDF.
2: Wir gehen davon aus, dass es sich hier aller Wahrscheinlichkeit nach um einen Brandanschlag handelt. Notwendige Spuren wurden ermittelt. Jetzt geht es darum, dass man in alle Richtungen weiter ermittelt, um die Grundlage dieses Brandanschlags und die Täter entsprechend auch zu ermitteln.
1: Innenminister Dobrindt. Der Brand hatte zu einem großflächigen Stromausfall geführt. Die Deutsche Bahn stattet ihre Kundenbetreuer an Bahnhöfen und in Zügen seit einigen Wochen mit Bodycams aus. Rund ein Drittel haben das freiwillige Angebot bislang in Anspruch genommen. Bis Jahresmitte wolle man eine Quote von 50% erreichen, heißt es bei der Bahn. Außerdem sollen alle Beschäftigten mit Kundenkontakt eine verpflichtende Schulung besucht haben. Umfragen der Gewerkschaft EVG zeigen immer wieder, dass sich viele Zugbegleiter bei ihrer Arbeit nicht sicher fühlen. Der Tankrabatt entlastet Autofahrer zwar spürbar. Nach Berechnungen des IFO-Instituts bleibt aber ein Teil der rund 1,6 Milliarden Euro an Steuermitteln bei den Mineralölkonzernen hängen. Die Wirtschaftsforscher sehen die Maßnahme deshalb kritisch.
3: An der Zapfsäule kommt zwar ein Großteil des Rabatts an. Nach Einschätzung des IFO-Instituts profitieren davon aber vor allem Vielfahrer und Menschen mit größeren Autos. Wer nur selten tankt oder mit wenig Geld auskommen muss, habe deutlich weniger von dieser Entlastung. Die Forscher aus München sagen deshalb, wenn der Rabatt Ende des Monats ausläuft, sollte Schluss sein. Statt günstigeren Sprit für alle zu finanzieren, könnte der Staat Menschen mit geringem Einkommen gezielter unterstützen. Zoe Tassovali, Redaktion.
1: Nach jahrelangen Vorbereitungen ist das milliardenschwere Rüstungsprojekt eines deutsch-französischen Kampfjets gescheitert. Bundeskanzler Merz und der französische Präsident Macron seien zu der Einschätzung gekommen, dass die Unternehmen Dassault und Airbus beim Bau eines gemeinsamen Kampfflugzeugs nicht zusammenfinden, hieß es aus deutschen Regierungskreisen. Merz habe Macron daher nahegelegt, den Bau des Jets nicht weiter zu verfolgen.
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1: Ich bin Thomas Brockt. Nach dem Brand in einem Umspannwerk in Reutlingen vergangene Nacht haben Staatsschutz und Antiterrorzentrum beim Landeskriminalamt in Stuttgart die Ermittlungen übernommen. Das teilte Innenminister Hagel in Reutlingen mit. Es geht demnach um den Verdacht der vorsätzlichen Brandlegung und der Störung öffentlicher Betriebe.
2: Selbst viele Stunden nach dem Feuer waren noch Haushalte in Reutlingen ohne Strom. Für die Nacht soll es zur Sicherheit einen Notfalltreffpunkt geben. Dort können die Menschen etwa Handys aufladen oder Babynahrung erwärmen. Der Netzbetreiber spricht von insgesamt 3 entdeckten Brandstellen und einem beschädigten Zaun. Ermittler fanden Spuren eines möglichen Brandbeschleunigers. Sicherheitskreisen zufolge deutet das Vorgehen auf Linksextremisten hin. Landesinnenminister Hagel sagte aber, man ermittle in alle Richtungen. Ursula Winkler, Nachrichtenredaktion.
1: Die 9 Atommächte haben im vergangenen Jahr 19% mehr in Atomwaffenarsenale investiert als im Jahr davor. Das geht aus einem Bericht der internationalen Kampagne zur Abschaffung von Atomwaffen hervor. Sie beziffert den Gesamtbetrag auf 119 Milliarden Dollar. Nach den Angaben der Organisation hat Russland mit 5.420 die meisten Atomwaffen. Dahinter kommen die USA, China und Frankreich. Schnelleres Internet, mehr Mobilfunk und weniger Bürokratie. Bund, Länder, Kommunen und die Telekommunikationsbranche haben einen gemeinsamen Ausbaupakt beschlossen. Allein im kommenden Jahr wollen die Unternehmen fast 11 Milliarden Euro in Glasfaser- und Mobilfunknetze investieren.
3: Damit neue Leitungen und Mobilfunkmasten schneller gebaut werden können, sollen Genehmigungen künftig deutlich einfacher und digitaler ablaufen. Außerdem wollen die Anbieter ihre Netze stärker gemeinsam nutzen. Das bedeutet mehr Wettbewerb, ohne dass überall doppelt gebaut werden muss. Ob die Ziele tatsächlich erreicht werden, soll regelmäßig überprüft werden. Dafür bekommt auch die Bundesnetzagentur zusätzliche Kontrollaufgaben. Zoe Tassovali, Redaktion.
1: Nach jahrelangen Vorbereitungen ist das milliardenschwere Rüstungsprojekt eines deutsch-französischen Kampfjets gescheitert. Bundeskanzler Merz und der französische Präsident Macron seien zu der Einschätzung gekommen, dass die Unternehmen Dassault und Airbus beim Bau eines gemeinsamen Kampfflugzeugs nicht zusammenfinden, hieß es aus deutschen Regierungskreisen. Merz habe Macron daher nahegelegt, den Bau des Jets nicht weiter zu verfolgen.
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1: Ich bin Thomas Brockt. Nach dem Brand in einem Umspannwerk in Reutlingen verdichten sich die Hinweise auf eine mögliche Brandstiftung. Ermittler konnten einen möglichen Brandbeschleuniger sichern. Alle Spuren würden nun ausgewertet, teilte das Landeskriminalamt mit. Bisher gibt es weder Hinweise auf Tatverdächtige noch auf ein Motiv. Zeitweise waren zehntausende Menschen ohne Strom. Inzwischen sind die meisten wieder am Netz. Wann die Stromversorgung vollständig wiederhergestellt sein wird, ist aber noch unklar. Die neuen Atomwaffenländer haben im vergangenen Jahr 19% mehr in Atomwaffenarsenale investiert als im Jahr davor. Das geht aus einem Bericht der internationalen Kampagne zur Abschaffung von Atomwaffen hervor. Die Organisation beziffert den Gesamtbetrag auf umgerechnet 102 Milliarden Euro.
2: Mit Abstand am meisten Geld steckten die USA in ihr Atomwaffenarsenal. Sogar mehr als alle anderen Atommächte zusammen. Dahinter folgen China, Großbritannien und Russland. Die Friedensorganisation hält die Summen für völlig unverhältnismäßig. Sie verweist darauf, dass schon die Ausgaben eines einzigen Tages ausreichen würden, um Millionen Menschen vor Hunger zu schützen. Zoe Tassovali, Nachrichtenredaktion.
1: Kameras, Bodycams und Schutzhelme. Die Deutsche Bahn setzt auf neue Technik und Ausrüstung, um das Sicherheitsgefühl ihrer Beschäftigten und der Fahrgäste zu stärken. Denn immer wieder kommt es etwa zu Konflikten bei der Ticketkontrolle. Für bundesweites Entsetzen sorgte Anfang Februar ein tödlicher Angriff auf einen Zugbegleiter in der Westpfalz.
3: Die Bahn will kräftig aufrüsten für mehr Sicherheit. So laufen an Bahnhöfen und auch in Zügen tausende Kameras. Die Bilder sollen künftig in Echtzeit ausgewertet werden. Eine künstliche Intelligenz schlägt dann bei Konflikten Alarm. Außerdem wird in einigen Zügen eine Doppelbesetzung getestet. Die Zugbegleiter sind dann entweder zu zweit an Bord oder werden von Security-Leuten begleitet. Ursula Winkler, Nachrichtenredaktion.
1: Die deutsche Fußballnationalmannschaft ist in ihrem WM-Quartier in Winston-Salem im US-Bundesstaat North Carolina angekommen. Kurz darauf gab es gleich ein öffentliches Training vor 3000 Fans. Die wichtigste sportliche Nachricht dabei, Torwart Manuel Neuer war nach seinen Wadenproblemen mit vollem Einsatz dabei und konnte alle Übungen mitmachen. Bundestrainer Julian Nagelsmann plant mit Neuer in der Startelf am kommenden Sonntag im ersten Gruppenspiel gegen WM-Neuling Curaçao.
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1: Ich bin David Büchner. Bundesfinanzminister Lars Klingbeil hat sich optimistisch gezeigt, dass das Rentensystem in Deutschland durch Reformen seiner Regierung stabil gehalten werden kann. Dabei unterstützt Klingbeil einen Vorschlag des Deutschen Gewerkschaftsbunds für verpflichtende Betriebsrenten. Das würde helfen, sagte Klingbeil in der ARD. Auf Basis von Vorschlägen einer Rentenkommission will die Regierung neue Weichen für die Rente stellen. Die Vorschläge sind für diesen Monat angekündigt. Nach dem Brand in einem Umspannwerk in Reutlingen konnten Ermittler einen möglichen Brandbeschleuniger sichern. Innenminister Alexander Dobrindt sagte im ZDF:
2: Wir gehen davon aus, dass es sich hier aller Wahrscheinlichkeit nach um einen Brandanschlag handelt. Notwendige Spuren wurden ermittelt. Jetzt geht es darum, dass man in alle Richtungen weiter ermittelt, um die Grundlage dieses Brandanschlags und die Täter entsprechend auch zu ermitteln.
1: Bisher gibt es weder Hinweise auf Tatverdächtige noch ein Motiv. Zeitweise waren Zehntausende Menschen ohne Strom. Die neuen Atomwaffenländer haben im vergangenen Jahr 19% mehr in Atomwaffenarsenale investiert als im Jahr davor. Das geht aus einem Bericht der internationalen Kampagne zur Abschaffung von Atomwaffen hervor. Die Organisation beziffert den Gesamtbetrag auf umgerechnet 102 Milliarden Euro.
3: Mit Abstand am meisten Geld steckten die USA in ihr Atomwaffenarsenal, sogar mehr als alle anderen Atommächte zusammen. Dahinter folgen China, Großbritannien und Russland. Die Friedensorganisation hält die Summen für völlig unverhältnismäßig. Sie verweist darauf, dass schon die Ausgaben eines einzigen Tages ausreichen würden, um Millionen Menschen vor Hunger zu schützen. Auch den regulären Haushalt der Vereinten Nationen hätte man mit dem Geld über Jahrzehnte finanzieren können. Zoe Tassovali, Nachrichtenredaktion.
1: Das Smartphone während der Fahrt zu benutzen, ist laut ADAC für einige Menschen zu einer gefährlichen Gewohnheit geworden. Bei einer Beobachtung des Automobilclubs in 5 Großstädten nutzten rund 2,7% der Autofahrer sowie 1,4% der Rad- und E-Scooterfahrer das Handy während der Fahrt. Der ADAC warnt, wer auch nur wenige Sekunden auf das Display schaue, sei im Stadtverkehr praktisch blind unterwegs.
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5: Der Juni, der hält sich so ein bisschen für den April. In den nächsten Tagen, da gibt es hier bei uns in Nienburg einen Mix aus Sonne und Wolken. Dazu weht ein bügiger bis auffrischender Wind. Und heute werden gerade mal Höchstwerte um die 17 Grad erwartet. 11 haben wir gemessen, aktuell bei uns vorm Studio. Dabei muss heute und auch morgen mit Gewittern gerechnet werden. Donnerstag, da kann es dann auch mal so ein klein bisschen Regen geben. Und wir gucken mal so ganz ein bisschen auf die nächsten Tage. Auch am Freitag müssen wir ausgiebig mit Regen rechnen. Ab und zu gibt es Wolken und bögen Wind bei maximal 18 Grad.
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5: Wir gucken mal zu euch auf die Straße, mal sehen, was da jetzt aktuell so los ist. Schönen guten Tag, Autofahrer. Da sehen wir auf den Straßen, da läuft es. Ihr habt uns heute Morgen auch noch keinen Blitzer gemeldet. Falls ihr irgendwas seht, was nicht auf die Straße gehört, kann ja sein, Stau, ein Blitzer oder irgendwas anderes. Wenn dem so ist, sagt Bescheid, einfach eine WhatsApp oder Sprachnachricht, 050 21 40 30. Gute Fahrt.
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5: Das muss man sich mal vorstellen. Da bemerkt jemand, dass der Bewegungsmelder angeht. War neugierig und guckt. Und dann sieht er am Hintereingang eines Hauses, da sind irgendwelche Leute, die sich zu schaffen machen. Also ruft ein Mann in Bremen die Polizei an. Die Einsatzkräfte, die können zwei Männer an einem Hintereingang und einer anderen Tür feststellen. Also haben die quasi auf frischer Tat ertappt. Na, denkste, jetzt kommt nämlich das Besondere dabei. Die beiden mutmaßlichen Einbrecher, die tun einfach so, als wenn sie schlafen. Und das neben diesem typischen Einbrecherwerkzeug, die Polizei. Glaubt natürlich nicht, dass die beiden schlafen, weckt sie und nimmt sie fest. Da soll noch mal einer sagen, das Böse schläft nicht. Und wenn ihr jetzt noch schlaft und aufstehen müsst, dann helfe ich beim Aufstehen. Ich bin Chris Börning. Moin.

0: Herzlichen Glückwunsch an alle die, die heute Geburtstag haben. Ihr seid die tollsten Geburtstagskinder der Welt und vor allen Dingen seid ihr in prominenter Gesellschaft. Denn mittlerweile feiert er seinen 92. Geburtstag. Die Rede ist von Donald Duck. Heute vor 92 Jahren, am 9. Juni 1934, da tritt diese kleine freche Ente das erste Mal in dem Zeichentrickfilm The Wise Little Hen auf, also die kluge kleine Henne. Ja, und mittlerweile hat Donald ja natürlich einen Siegeszug angetreten und gar nicht mehr wegzudenken ist er irgendwie aus den Disney-Filmen. Donald, 32 Jahre bist du jetzt, hast einen großen Auftritt jetzt im Morgen bei Radio Mittelweser. Was sagst du dazu?
1: Er ist ein Dummpatsch, macht alles falsch, bringt nichts auf die Reihe. Macht ihn irgendwo sympathisch.
2: Ist einfach gemein und hinterlistig und das ist toll.
3: Das wird ein Spaß.
4: Egal was er macht, es geht immer schief.
0: Ja, Donald Duck feiert heute seinen 92. Geburtstag. Wir sagen herzlichen Glückwunsch.

Wir starten gemeinsam in diesen Dienstagmorgen. 16 Minuten nach 6 haben. Was ist ja die Zeit, wo wir uns immer so ein klein bisschen Gedanken über den Sinn des Lebens machen, wo wir so ein klein bisschen unsere Synapsen verkabeln und uns fragen, warum ist das eigentlich so? Wir stellen uns quasi in der Frühstücksphilosophie die Frage nach dem Wann und dieses Mal aber tatsächlich eher nach dem Warum. Denn wenn ich etwas Veganes oder etwas Vegetarisches koche, warum sieht denn die Küche danach eigentlich immer aus wie Sau?

0: Lipa und Houdini und ich bin quasi auch der Houdini von Radio Mittelweser. Ich kann nämlich zaubern. Ich mache einfach so ein Pling, dann kommen Verbraucherinfos und danach sage ich dann Hokus Pokus, Filibus, Offenbach, Miles Away. Gib's gleich.
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0: Halb sieben haben wir es. Darüber wird in Nienburg und im Landkreis aktuell so gesprochen. Es wurde monatelang gebaut und saniert, aber nun ist der Stadtgraben wieder komplett geöffnet. Erneuert sind unter anderem die Wegflächen, die Treppenanlagen. Die Geländer haben sie auch neu gemacht. Außerdem wurde der Bereich deutlich barrierearmer gestaltet. Die Stadt sieht in der Maßnahme eine wichtige Aufwertung der Innenstadt. Einige Restarbeiten, wie zum Beispiel neue Sitzbänke oder auch die Bepflanzung, die folgen noch im Laufe des Jahres. In Bad Rehburg, da kann man viel erleben und da war ja auch schon Prominenz und auch schon zu längst vergangenen Zeiten. Unter anderem war da auch die Königin von Hannover und einen historischen Stadtspaziergang gibt es noch bis September zu ausgewählten Zeiten immer in Rehburg-Lockum. Und die Spargelsaison in Nienburg, die läuft auf Hochtouren. Noch bis zum 24. Juni, da bieten Gastronomie, Hofläden und Direktvermarkter zahlreiche Aktionen rund um das Edelgemüse an. Auch die niedersächsische Spargelstraße und die Nienburger Spargeltour, die locken derzeit viele Besucherinnen und Besucher bei uns, zu uns in die Region.
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0: Rasenmähen könnte man vielleicht noch machen. Ob das funktioniert? Na, ich weiß es ja nicht, denn wir müssen heute immer wieder mit Regen rechnen. Den ganzen Tag über kann es Regen geben. Niederschlagswahrscheinlichkeit heute 70%, soll aber auch 5 Stunden Sonne geben. Dazu im Bögen bis auffrischenden Wind, 16 Grad, das sind unsere Tageshöchstwerte. 11 davon, die haben wir aktuell gemessen bei euch in Steierberg.
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0: Guten Morgen Autofahrer, wir gucken mal zu euch auf die Straße. Nur um da festzustellen, da ist ja gar nichts los. Wenn ihr irgendwas seht, was nicht auf die Straße gehört, Staus, Blitzer oder sonst wie was, sagt Bescheid. 050 21 40 30. Gute Fahrt.
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0: Guten Morgen, das ist ja der Dienstagmorgen auf Radio Mittelweser. Kurz nach halb sieben haben wir's. Wollen wir jetzt so richtig schön powermäßig in den Tag starten oder sagen wir, komm, nee, wir machen das erstmal so ein klein bisschen gediegener, ein bisschen ruhiger. Wir chillen mal so ein klein bisschen. Das machen wir gemeinsam mit Revolverheld. Hier ist mit dir chillen. Ich bin Chris Bönning. Moin.

Ja, das wird ja nichts, denn die Zeit läuft unaufhörlich weiter. Mittlerweile haben wir es 6:56. Und die letzten Tage, beziehungsweise jetzt, da sagen sie, boah, das ist ganz schön frisch geworden draußen. Ne? Und heute auch nur so Temperaturen um die 16 Grad. Und da spricht die alte Bauernregel nämlich von einer Schafskälte. Doch was hat das mit der Schafskälte eigentlich so auf sich? Das ist so ein Wetterzeitraum, der bis zum 20. Juni einhält. Da gibt es meistens so einen Kälteeinbruch. Ist auch immer gerne mal mit Regen und mit Hagel verbunden. Aber warum heißt das Ganze jetzt Schafskälte? Früher war es so, um diese Jahreszeit, da sind die Schafe geschoren worden. Die dicke Wolle kam ab und dann standen sie mehr oder weniger nackt da. Nun war es aber nasskalt so ein klein bisschen. Und deswegen haben die Schafe gefroren. Daher kommt der Name Schafskälte.

Sebastian hat sich gemeldet, 050 21 40 30 und er fragt, sag mal, liebes Radio Mittelhäuser Team, könnt ihr mal bitte was von Wham spielen? Okay, Musik von Wham, das kriegen wir hin. Okay, du wolltest eigentlich was anderes, ne? Age of Heaven wolltest du hören? Kriegst du jetzt, bitteschön.

In 2 Tagen, da werden wir ganz oft ein anderes Lied von Shakira hören, nämlich Die Die, das ist die offizielle WM-Hymne. Das war Zoo aus Zoo Mania 2. In 2 Tagen, da geht ja die Fußball-Weltmeisterschaft los. 21 Uhr, da ist das Eröffnungsspiel Mexiko gegen Südafrika. Und dann wird ja bis weit in den Juli hinein fast jeden Tag Fußball gespielt. Und das einzig Blöde an der WM ist tatsächlich, oder für viele das Blöde ist, die Zeitverschiebung aufgrund der USA. Da haben wir ja teilweise um 1 oder um 3 Uhr nachts die Spiele. Mal gut, dass ich persönlich ein bisschen weiter außerhalb wohne. Also selbst wenn die Nachbarn da irgendwie nachts Fußball gucken, wenn die dann Tor schreien, kriege ich das eigentlich gar nicht mit, selbst wenn das Fenster auf ist. Aber guck mal, Leute, die zum Beispiel jetzt hier in der Stadt wohnen, Nienburg oder so, wenn da dann die Nachbarn irgendwie um 1 ein Spiel gucken, Tor! Wenn die sich dann freuen, ich glaube, dann stehst du teilweise senkrecht im Bett. Also wir spielen ja die Vorrunde einmal um 19 Uhr auf dem Sonntag am 14. Und dann haben wir auch noch um 22 Uhr ein Spiel am Samstag und das ist in der Woche irgendwann, Dienstag oder so, aber da wird auch um 22 Uhr das Spiel angepfiffen.

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1: Ich bin Babit Büchner. Die Grünen setzen die schwarz-rote Koalition beim BAföG unter Druck. Im Bundestag soll nach dem Willen der Fraktion am Donnerstag namentlich über eine Vorlage zur Anhebung der BAföG-Sätze abgestimmt werden.
2: Eine schrittweise BAföG-Erhöhung ab dem kommenden Wintersemester steht eigentlich im Koalitionsvertrag. Bundesforschungsministerin Bär von der CSU glaubt aber nicht, dass sie kommt. Die SPD reagierte empört. Sie will die Leistung für Studierende ähnlich wie die Grünen erhöhen. Demnach soll der BAföG-Grundbedarf um knapp 90 Euro auf 563 Euro pro Monat steigen und künftig automatisch an die Höhe der Grundsicherung angepasst werden. Mit ihrem Antrag bringen die Grünen Schwarz-Rot nun in Zugzwang. Katrin Müller, Nachrichtenredaktion.
1: Wie lässt sich die Rente in Deutschland langfristig sichern? Der Deutsche Gewerkschaftsbund hat eine verpflichtende Betriebsrente vorgeschlagen. Bundesfinanzminister Lars Klingbeil zeigt sich nun offen für den Vorstoß. Auch das würde helfen, das Rentensystem zukunftsfähig zu machen, sagte Klingbeil in der ARD. Er zeigte sich dabei optimistisch, dass das Rentensystem in Deutschland durch Reformen seiner Regierung stabil gehalten werden kann. Nach dem Stromausfall in Reutlingen gehen die Behörden dem Verdacht auf einen Brandanschlag nach. Staatsschutz und Antiterrorzentrum ermitteln.
3: Am Umspannwerk haben die Experten einen möglichen Brandbeschleuniger gefunden und nun arbeiten alle mit Hochdruck in sämtliche Richtungen. War es ein Brandanschlag, vielleicht von Linksextremen oder sogar ein Terrorakt? Unklar ist auch, wann alle wieder Strom haben. Heute Nacht gab es eine Notversorgung. Da konnten Menschen ihr Handy aufladen oder Milch fürs Baby warm machen. Gestern waren zeitweise Zehntausende vom Blackout betroffen. Claudia Wächter, Nachrichtenredaktion.
1: Und zum Sport. Die deutsche Fußballnationalmannschaft ist in ihrem WM-Quartier in den USA angekommen. Wenige Stunden nach der Ankunft gab es gleich ein öffentliches Training vor 3000 Fans. Die wichtigste sportliche Nachricht dabei: Torwart Manuel Neuer war nach seinen Wadenproblemen mit vollem Einsatz dabei und konnte alle Übungen mitmachen. Bundestrainer Julian Nagelsmann plant mit Neuer in der Startelf am kommenden Sonntag im ersten Gruppenspiel gegen Curaçao.
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5: In den nächsten Tagen, da gibt es hier bei uns in Nienburg und umzu so einen Mix aus Sonne und Wolken. Dazu weht ein böiger bis auffrischender Wind und es werden so Höchstwerte um die 17 Grad erreicht heute. 11 davon, die haben wir aktuell gemessen bei euch in Stolzenau. Heute und morgen, da muss dann auch mit Gewittern gerechnet werden. Am Donnerstag weht dazu bei Regenschauern noch ein böiger bis auffrischender Wind.
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5: Wir gucken mal zu euch auf die Straßen, mal sehen, was da jetzt aktuell so los ist. Das ist ganz entspannt auf den Straßen. Da ist einfach nichts los. Wenn ihr irgendwas seht, was nicht auf die Straße gehört, kann das sein, Stau, Blitzer oder sonst wie irgendwas, sag Bescheid. 050 21 40 30. Gute Fahrt.
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5: Nehmt euch mal eben Wachsmalstift und Tapete und schreibt mal auf 13.06. Rehburg-Lockum. Jetzt guckt ihr mal eben kurz in euren Kalender, entweder so handgeschrieben oder auch auf dem Handy und guckt mal, ob da am 13.06. irgendwie was geplant ist. Habt ihr nichts vor am 13.06.? Wunderbar, dann können wir gleich mal gucken, was ihr am 13.06. so macht. Machen wir am Nachtrag jetzt. Ich bin Chris Bönning, moin.

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Es gibt ja zahlreiche Möglichkeiten, Rehburg locker mal so ein klein bisschen zu erkunden. Egal, ob nur mit dem Fahrrad oder auch zu Fuß. Und die nächste große Gästeführung, die steht am 13.06. an. Also jetzt am kommenden Sonnabend. Und man sagt, ja, da wäre ich da ganz gerne mal dabei. Und ich würde mal gerne durchs märchenhafte Loccum schlendern und mal gucken, was da eigentlich so passiert ist auf diesen Märchenwegen. Dann würde ich sagen, sagt uns Bescheid, denn wir haben zwei Karten für euch. Die könnt ihr jetzt kriegen, ganz einfach Bescheid sagen, WhatsApp an die 050 21 40 30 und schon seid ihr dabei.

0: Wenn wir jetzt mit unserem Mikrofon auf die Straße gehen würden, euch das Mikro unter die Nase halten würden und zu euch sagen würden, du sag mal, was fällt euch eigentlich zum Thema 90er Jahre ein? Dann würdet ihr sagen...
1: Backstreet Boys war ja wahrscheinlich 90er. Ja, meine Jugend.
2: Ja, und ich bin nach Nienburg gezogen in den 90er Jahren. Wenn, dann würde ich als erstes an Musik denken, 90er Jahren.
3: Diese Halsbänder.
4: Bessere Musik als jetzt.
5: Backstreet Boys.
6: Da gab es noch kein Radio Mittelwesen. Ja, da war alles viel besser.
0: Anders war es. Ob es besser war, weiß man nicht. Anders war es auf jeden Fall in den 90er Jahren. Und viele von euch haben gesagt, ja, Backstreet Boys, das ist das, was wir mit den 90ern verbinden. Und wer wie ich ein 90s-Kid ist, der hat da einiges erlebt in den 90er Jahren. Und auch die Jungs von Direct haben da so einiges mitmachen müssen. Und was haben sie da so alles erlebt? Das haben sie in einem wunderschönen Liedchen verpackt.

Die Sagrada Familia in Barcelona, das ist natürlich eine beeindruckende Kirche. Und da gibt es jetzt auch tatsächlich ein Modell von mit Klemmbaustein. Und das ist bislang das größte Modell, was die dänische Klemmbausteinfirma jemals auf den Markt gebracht hat. Denn dieses neue Set hat sage und schreibe, haltet euch fest, 12.060 Steine. 12.060 Steine sind bei der Sagrada Familia dabei. Also da müsst ihr ja richtig, richtig viel basteln. Ne? Das ist natürlich auch schon ein klein bisschen in die Einzelheiten, in die Details gegangen. Das kann man dann ab November vorbestellen, dieses Teil. Und ja, da muss man auch so ein bisschen tiefer in die Tasche für greifen, denn das kostet sage und schreibe 750 Euro. Und dann hast du halt 12.060 Steine, die du halt irgendwie verbauen musst, um die Sagrada Familia dann quasi neu zu errichten.

0: Bevor wir gucken, was gibt es eigentlich Neues bei uns in der Region, haben wir noch Musik von Keen für euch. Everybody's Changing, direkt nach dem hier.
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0: Routinen helfen beim langsamen Aufstehen. Everybody's changing auf Radio Mittelweser. 7:30 haben wir's. Lass mal gucken, was ist heute Morgen wichtig darüber. Wird in Nienburg und dem Landkreis aktuell so gesprochen. Die Spargelsaison hier bei uns in der Region, die läuft weiter auf Hochtouren. Noch bis zum 24. Juni bieten Gastronomie, Hofläden und auch Direktvermarkter zahlreiche Aktionen rund um das Thema Spargel an. Und auch die niedersächsische Spargelstraße und die Nienburger Spargeltour, die locken derzeit mit vielen kulinarischen Angeboten viele Besucherinnen aus nah und fern zu uns in die Region. Und wo wir gerade bei uns in der Region sind, die Mittelweserregion hat ja ein weit verbreitetes Radwegenetz. Rund 3000 Kilometer zwischen Minden und Bremen kann hier mit dem Fahrrad abgestrampelt werden. Und da gibt es wirklich interessante Touren, zum Beispiel die Dino-Tour in Rehburg-Loccum oder auch die Wolfstour. Oder auch in Allerleinetal kann man mal so ein klein bisschen mit dem Fahrrad umherfahren. Und es gibt nach wie vor den neuen Stadtgraben hier bei uns in Nienburg. Da ist lange gebaut und gebuddelt worden, aber nun ist er modernisiert worden. Die Wegeflächen sind angepasst worden, es gibt neue Treppenanlagen, das Geländer ist neu gemacht worden. Außerdem ist der Bereich jetzt deutlich barrierefreier gestaltet worden. Da sind noch so ein paar Maßnahmen, die gemacht werden müssen. Bänke müssen da aufgestellt werden, Mülleimer und auch einige Pflanzen müssen da angebracht werden. Das soll aber alles im Laufe des Jahres passieren.
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0: Die Wolken, die hängen über Nienburg und umzu rum, die bleiben heute fast den ganzen Tag da. Vereinzelt guckt mal so ein ganz klein bisschen Sonne raus. 5 Stunden Sonne sollen wir heute auf den Tag verteilt bekommen. Dazu weht ein böiger bis auffrischender Wind und wir müssen heute im Verlauf des Tages auch immer wieder mit Regen rechnen.
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0: Lass uns mal eben ganz kurz auf die Straßen gucken, mal sehen, was da jetzt aktuell so los ist. Schönen guten Tag, Autofahrer. Da sehen wir, das läuft, da ist nichts los. Falls ihr irgendwas seht, was nicht auf die Straße gehört, ein Stau, ein Blitzer oder sonst wie was, sag Bescheid. 050 21 40 30. Gute Fahrt.
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0: Geht in diesen Dienstag mit Musik von Jennifer Lopez und David Guetta. Das ist Save Me Tonight. Ich bin Chris Benning. Moin.

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Das habe ich jetzt gerade erst gerafft. Ne? Das ist 17 Jahre her, dass dieser Song rauskam, 2009. Was war dann 2009 bei uns in Nienburg und im Landkreis eigentlich so los? Da gab es eine Bundeswehrübung. Mehrere Tage lang gab es dort eine Aufklärungsübung in Steimke, Eistrup, Hemsen und auch im Raum Nienburg. Da waren rund 140 Soldaten beteiligt und 50 Fahrzeuge waren auch mit dabei. Es gab die Preisverleihung der Weser-Hunte-Filmklappe 2009 und es gab in der Kreisverwaltung in Sachen Finanzen was, denn erstmals wurde da ein dopischer Haushalt aufgestellt. Da hat man die Ausgaben unter anderem für die berufsbildenden Schulen effizienter geplant. Das war alles im Jahr 2009. Genauso wie der eben gehörte Song von Peter Fox, Schwarz zu Blau.

herzlich willkommen. Da müssen wir nochmal herzlich willkommen heißen, uns verbeugen und vielleicht sogar ein bisschen klatschen. Denn der erste Blitzer des Tages, der ist entdeckt worden. Markus hat ihn gesehen in Marglohe am Bremer Berg in der 30er-Zone. Danke Markus fürs Bescheidsagen.

0: 80 Millionen.
1: Einer von 80 Millionen, der steht hier im Studio. Chris Benning ist hier auf Radio Mittelweser. Moin. Und wie bewegt sich Nienburg eigentlich in Zukunft? Genau darüber hat sich die Stadt jetzt intensiv Gedanken gemacht und ein neues integriertes Mobilitätskonzepte vorgestellt. Das Ganze soll als Fahrplan für die kommenden 15 Jahre dienen und festlegen, wie Verkehr und Mobilität in Nienburg also künftig gestaltet werden sollen. Im Mittelpunkt, da stehen dabei vor allem die sicheren Fußwege, der weitere Ausbau vom Radverkehr, aber auch ein leistungsfähiger Nahverkehr. Außerdem geht es um moderne Mobilitätsangebote, bessere Verkehrssicherheit und darum, dass die Innenstadt weiterhin gut erreichbar bleibt. Und besonders spannend ist, an den Konzepten haben nicht nur Politik und Verwaltung mitgearbeitet. Nee, auch Bürgerinnen und Bürger sowie Verbände, die konnten da mitmachen. Auch viele Einzelbeteiligte aus der Region sind dabei gewesen. Die Stadt sagt ganz klar, das Konzept ist erstmal ein langfristiger Orientierungsrahmen. Die einzelnen Maßnahmen, die sollen dann Schritt für Schritt geprüft und vielleicht auch umgesetzt werden. Heißt also, nicht alles passiert sofort, aber die Richtung für die Zukunft in Sachen Mobilität in Nienburg, die steht. Ne? Weitere Infos zum Mobilkonzept in Nienburg gibt es auch auf der Internetseite der Stadt Nienburg.

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0: Mit Bruno Mars und Rose geht es in diesen Dienstagmorgen. Heute ist der 9. Juni. Ist auch schon wieder 8 durch. Zeit fürs Neueste aus Deutschland und der Welt.
1: Ich bin David Büchner. Die Bundesregierung will Chancen und Risiken moderner KI-Modelle besser einschätzen können. Sie hat dafür jetzt ein KI-Sicherheitsinstitut gegründet. Es soll sich auch mit vergleichbaren ausländischen Instituten austauschen und auf einheitliche Standards im Umgang mit KI hinwirken. In Deutschland war dafür bisher das Bundesamt für Sicherheit in der Informationstechnologie zuständig. Die Grünen setzen die schwarz-rote Koalition beim BAföG unter Druck. Im Bundestag soll nach dem Willen der Fraktion am Donnerstag namentlich über eine Vorlage zur Anhebung der BAföG-Sätze abgestimmt werden. In dem Antrag fordern sie den sogenannten BAföG-Grundbedarf auf das Niveau der Grundsicherung von jetzt 475 auf 563 Euro anzuheben. Zudem sollen die Grundbedarfssätze künftig automatisch an die Höhe der Grundsicherung angepasst werden. Die neuen Atomwaffenländer haben im vergangenen Jahr 19% mehr in Atomwaffenarsenale investiert als im Jahr davor. Das geht aus einem Bericht der internationalen Kampagne zur Abschaffung von Atomwaffen hervor. Die Organisation beziffert den Gesamtbetrag auf umgerechnet 102 Milliarden Euro.
2: Mit Abstand am meisten Geld steckten die USA in ihr Atomwaffenarsenal, sogar mehr als alle anderen Atommächte zusammen. Dahinter folgen China, Großbritannien und Russland. Die Friedensorganisation hält die Summen für völlig unverhältnismäßig. Sie verweist darauf, dass schon die Ausgaben eines einzigen Tages ausreichen würden, um Millionen Menschen vor Hunger zu schützen. Auch den regulären Haushalt der Vereinten Nationen hätte man mit dem Geld über Jahrzehnte finanzieren können. Zoe Tassovali, Nachrichtenredaktion.
1: Der ADAC hat den Verkehr in 5 Großstädten beobachtet und festgestellt, rund 3% der Autofahrer und 1,4% der Rad- und E-Scooterfahrer benutzen während der Fahrt das Handy. Eine gefährliche Gewohnheit, sagt ADAC-Sprecherin Katharina Luca.
3: Auf den ersten Blick mögen 3 bzw. 1,5% nicht viel wirken, tatsächlich ist es das aber. Denn im Straßenverkehr sind ständig viele Fahrzeuge unterwegs und wenn eben jeder 30. durch sein Handy abgelenkt ist, dann bedeutet das ein dauerhaft hohes Risiko für die Verkehrssicherheit.
1: Der ADAC warnt, wer auch nur wenige Sekunden auf das Display schaut, ist im Stadtverkehr praktisch blind unterwegs.
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0: Ihr müsst nicht auf euer Handy gucken, um zu wissen, wie es Wetter wird, das sag ich euch schon. In den nächsten Tagen, da gibt es hier bei uns in Nienburg so einen Mix aus Sonne und Wolken. Dazu weht ein böiger bis auffrischender Wind und es werden Höchstwerte von heute 17 Grad erwartet. 13 davon, die haben wir aktuell gemessen bei euch in Stolzenau. Dabei muss heute und auch morgen immer wieder mit Gewittern gerechnet werden. Am Donnerstag, da kann es dann auch nochmal so den einen oder anderen Regenschauer geben.
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0: Wir gucken mal zu euch auf die Straße. Mal sehen, was da jetzt aktuell so los ist. Schönen guten Tag, Autofahrer. Da sehen wir bei euch auf der A2 Braunschweig in Richtung Hannover. Zwischen Peine und Lehrte Ost 4 Kilometer stockender Verkehr in der Baustelle. Dauert hier eine Viertelstunde länger. Da müsst ihr also auf jeden Fall mal Zeit einplanen. Außerdem haben sie am Bremer Berg einen Blitzer aufgebaut, da in der 30er-Zone in Marklohe. Und falls ihr noch irgendwas seht, was nicht auf die Straße gehört, Staus, Blitzer oder sonst wie irgendwas, dann sagt Bescheid. Ganz einfach eine WhatsApp oder eine Sprachnachricht zu mir ins Studio 050 21 40 30. Da, wo es geht, da wünschen wir eine gute Fahrt.
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0: Die haben ja jetzt gesagt, pass auf, wir müssen da irgendwas machen in der Fußballkreisliga. Münchenhagen hat zurückgezogen, Seppenhausen-Balge und auch die Zweitvertretung von Steimke. Da haben gestern jetzt sich die Vorstandsleute von NFV in Nienburg die Köpfe zusammengesteckt und haben so überlegt, na, was machen wir denn, wie kriegen wir das Problem in der Kreisliga gelöst? Und da ist eine schnelle und einfache Lösung gefunden worden. Was da los ist, wie es in der Kreisliga weitergeht, das klären wir gleich. Ich bin Chris Benning, moin.

0: Wenn ich mal meinen geschätzten Kollegen Arne Botenberg zitieren dürfte, wie machen wir es, sagt er immer. Ne? Und das ist die große Frage, wie machen wir es? Das hat sich auch der NFV gestellt, denn in der Kreisliga, da haben 3 Mannschaften zurückgezogen. Mehr in der Saison hat schon Mönchehagen gesagt, nee, das kriegen wir nicht hin, wir ziehen uns aus der Kreisliga zurück, also waren es nur noch 15. Jetzt sagen auch Seppenhausen-Balke und die Zweitvertretung von Steinke, na, wir schaffen das auch nicht mehr, wir machen auch nicht mehr mit in der Fußball-Kreisliga. Fehlen also 3 Teams. Ja, da muss jetzt irgendwie eine Lösung her, dass die Kreisliga wieder auf die Sollstärke kommt. Michi Meier aus der Sportredaktion, moin.
1: So, moin Chris, hier ist der Michi von der Sportredaktion. Gestern Abend hat der NFV-Kreisvorstand getagt und hat entschieden, dass neben dem SV Nendorf und dem SV Liebenau auch der SCB Langendamm aus der ersten Kreisklasse in die erste Kreisliga aufsteigen dürfen. Somit werden die 3 Mannschaften, die aus der vergangenen oder in der abgelaufenen Saison zurückgezogen haben, also vollständig ersetzt. Erster, zweiter und der dritte der ersten Kreisklasse steigen in die Kreisliga auf und am kommenden Wochenende startet dann die Relegation zur Bezirksliga mit 2 Teams aus unserem Kreis, mit dem SV Grün-Weiß-Stöckse. Die beginnen am Samstag gegen Mellendorf mit ihrem Spiel und dritte Mannschaft wird der TuS Drakenburg sein. Warten wir ab, was passiert. Bis dahin, tschüss.

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Das sind mal gute Nachrichten hier bei uns aus Nienburg, denn dank der Unterstützung der Antonia Winkler Stiftung konnten jetzt wieder 12 Kinder in Vesavi schwimmen lernen. Organisiert ist der Schwimmkurs bereits zum zweiten Mal vom Jugendhaus gemeinsam mit Kursleiterin Silvia Kuhlenkamp-Meinking geworden. Die Begeisterung war offenbar riesig. Schon nach kurzer Zeit haben die Kinder dann die wichtigsten Schwimmbewegungen gelernt und konnten ganz schnell ins große Becken wechseln. Besonders beliebt waren natürlich, wie auch damals bei mir, das Tauchen und das Heraufholen des Ringes vom Beckenboden. Und der Erfolg, der kann sich wirklich sehen lassen. Alle 12 haben am Ende nämlich ein Schwimmabzeichen geschafft, vom Seepferdchen bis hin zum Bronzeabzeichen. Die Organisatoren, die sagen, neben dem Schwimmlernen ging es vor allem auch darum, dass die Kinder Freude an Bewegung und auch Sicherheit im Wasser haben. Gerade jetzt mit dem Blick auf den Sommer ist das natürlich enorm wichtig. Und das ist mal wieder ein schönes Beispiel dafür, wie viele solcher Projekte tatsächlich nötig sind und wie man Kindern und Familien bei uns in der Region helfen kann.

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8: Gleich haben wir es 8:30. Gucken wir mal auf das, was heute Morgen wichtig ist. Darüber wird in Nienburg und im Landkreis gesprochen. Die Stadt Nienburg hat ein neues integriertes Mobilitätskonzept präsentiert. Das Konzept

0: Das soll quasi ein Fahrplan für die kommenden 15 Jahre werden, wie die Verkehrsplanung in der Stadt Nienburg dann aussehen soll. Im Fokus, da stehen sichere Fußwege, der Ausbau des Radverkehrs und auch ein leistungsfähiger Nahverkehr sowie moderne Mobilitätsangebote, die da auch mit dabei sein sollen. Außerdem soll die Innenstadt weiterhin gut erreichbar sein. Das Ganze ist ein Konzept, das gemeinsam mit Nienburgerinnen und Nienburgern, Politik und Verwaltung erarbeitet wurde. Dank der Unterstützung der Antonia-Winkler-Stiftung konnten jetzt erneut 12 Kinder im Nienburger Vis-a-vis das Schwimmen lernen. Die Teilnehmerinnen und Teilnehmer, die legten erfolgreiche Schwimmabzeichen ab, von Seepferdchen bis hin zum Bronzeabzeichen. Organisiert ist der Kurs vom Jugendhaus und von Kursleiterin Silvia Kuhlenkamp-Meinking geworden. Die Veranstalter, die betonen, wie wichtig es ist, solche Angebote zu haben, auch mit Blick auf die Sicherheit von Kindern in und am Wasser. Und der Stadtgraben Nienburg, der ist wieder geöffnet. Nach umfangreichen Sanierungsarbeiten am Stadtgraben ist er nun tatsächlich wieder für Besucher freigegeben. Es ist unter anderem die Treppenanlage neu gemacht worden. Es gab neue Geländer und auch die Barrierefreiheit, die ist verbessert worden. Die Stadt, die spricht von einer deutlichen Aufwertung der Innenstadt und einem weiteren attraktiven Aufenthaltsbereich für Bürgerinnen und Bürger sowie Gäste der Stadt Nienburg.
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0: Die nächsten Tage, da gibt es mal Sonne, mal Wolken. Außerdem haben wir die Schafskälte aktuell, also bitterkalt in Anführungsstrichen. 17 Grad, das sind heute unsere Tageshöchstwerte. Bei euch in Steierberg, da haben wir jetzt 11 Grad gemessen. In den nächsten Tagen wird es ein Ticken wärmer, aber heute und morgen, da müssen wir auch immer wieder mit Gewittern rechnen.
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0: Wir gucken mal zu euch auf die Straßen, mal sehen, was da jetzt aktuell so los ist. Auf der A2 Braunschweig in Richtung Hannover zwischen Peine und Lehrte Ost, da haben wir 4 Kilometer stockenden Verkehr vor der Baustelle. Dauert hier aktuell eine Viertelstunde länger. Dann haben wir noch einen Blitzer für euch. Einer steht am Bremer Berg in Marklohe in der 30er-Zone. Und Jessi, du hast auch noch was gesehen. Moin.
3: Es wird gerade ein Blitzer aufgebaut im rauen Busch von Uchte kommt Richtung Kirchdorf. Auf der rechten Seite im Wald nach der Bushaltestelle.
0: In rauen Busch, wenn man von Uchte auskommt in Richtung Kirchdorf. In Wald nach der Bushalte, da wird gerade ein Blitzer aufgebaut. Und wenn ihr noch irgendwas seht, dann macht es, wie Jessi sagt, einfach Bescheid. 050 21 40 30. Gute Fahrt.
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0: Morgen, es geht in diesen Dienstagmorgen mit mir. Ich bin Chris Benning und das hier, das ist Christina Störmer. Millionen Lichter. Wenn die alle an sind, wird es ganz schön hell.

0: Heute ist Donald Duck Tag, denn heute vor 92 Jahren, da ist er zum ersten Mal in einem Disney-Zeichentrickfilm aufgetaucht. Donald Duck, der Mann mit dem Watschelgang und dem Matrosenhut auf. Was fällt euch zum Thema Donald Duck eigentlich so ein?
1: Er ist ein Dummpatsch, macht alles falsch, bringt nichts auf die Reihe. Macht ihn irgendwo sympathisch.
2: Ist einfach gemein und hinterlistig und das ist toll.
3: Das wird ein Spaß.
4: Egal was er macht, es geht immer schief.
0: Wir feiern 92 Jahre Donald Duck. Herzlichen Glückwunsch.

Das klingt wie der perfekte Familienausflug. Die Museumseisenbahn Bruchhausen-Vilsen lädt nämlich wieder zum beliebten Teddybär-Eisenbahntag ein. Frei nach dem Motto, der Teddy fährt Eisenbahn, verwandelt sich die historische Zugfahrt zwischen Bruchhausen-Vilsen und Asendorf in ein echtes Abenteuer, vor allen Dingen für kleine Eisenbahnfans. Und das Besondere, Kinder bis einschließlich 14 Jahren fahren gemeinsam mit ihrem Kuscheltier und das Ganze auch noch umsonst. Und dabei ist es völlig egal, ob das nun jetzt so ein Riesenbegleiter ist oder einfach nur so ein klassischer Teddybär, ein Kuschelhase oder auch irgendwie ein Hund oder ein Elefant. Ganz egal, kann alles mitgenommen werden. Die Aktionstage, die finden am 14. Juni, also jetzt am kommenden Sonntag und am 16. August statt. Und neben der nostalgischen Dampflok steht in diesem Jahr noch ein weiteres großes Ereignis an. Die Museumseisenbahn feiert nämlich das 60-jährige Bestehen am 24. Juli und dann wird bis zum 2. August gefeiert. Da gibt es die große Jubiläumswoche mit historischen Zügen, mit vielen Aktionen und auch Deutschlands ältester Museumseisenbahn. Also wer Eisenbahnromantik liebt und wer sein Kind auch mal so ein klein bisschen an die alten Eisenbahnen ranführen will und das Kuscheltier auch auf Reise schicken will, der ist ganz genau richtig bei der Museumseisenbahn Bruchhausen-Vilsen. Da ist unter anderem das 60-jährige Jubiläum, aber es sind auch wieder die Teddybärfahrten eingeplant. Jetzt am kommenden Sonntag und am 16.

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1: Ich bin Babit Büchner. In Erfurt leben die glücklichsten Großstädter in Deutschland. Das zeigt der neue SKL-Glücksatlas. Die thüringische Landeshauptstadt löst an der Spitze des Städterankings Kassel ab.
2: Mit 7,74 Punkten auf dem Glücksindex führt Erfurt das Ranking der 40 größten deutschen Städte an, gefolgt von Augsburg und Düsseldorf. Günstige Mieten, hohe Umweltqualität und eine leicht überdurchschnittliche wirtschaftliche Lage. Der Spitzenreiter vereine die Vorzüge ostdeutscher Großstädte ohne starke strukturelle Schwächen, heißt es. Während Erfurt von Platz 6 auf 1 gestürmt ist, bleibt Rostock trotz guter Werte bei Kriminalität und Infrastruktur mit großem Abstand Schlusslicht nach Frankfurt am Main und Wiesbaden. Aus Berlin, Julian Degler.
1: Die Bundesregierung will Chancen und Risiken moderner KI-Modelle besser einschätzen können. Sie hat dafür jetzt ein KI-Sicherheitsinstitut gegründet. Es soll sich auch mit vergleichbaren ausländischen Instituten austauschen und auf einheitliche Standards im Umgang mit KI hinwirken. In Deutschland war dafür bisher das Bundesamt für Sicherheit in der Informationstechnologie zuständig. In Deutschland haben sich im vergangenen Jahr so viele Bäckermeister wie noch nie selbstständig gemacht. Nach Angaben des Zentralverbands des deutschen Bäckerhandwerks gab es 448 Neugründungen. Trotzdem sinkt die Zahl der kleinen handwerklichen Bäckereibetriebe.
3: Nachts aufstehen und backen, was das Zeug hält, damit Brot, Brötchen und Kuchen fertig sind, wenn der Laden aufmacht. Trotz allem machen die meisten Bäckerinnen und Bäcker ihren Job gern. Viele kleinere Betriebe arbeiten aber wohl am Limit und kämpfen täglich mit gestiegenen Kosten und wachsender Bürokratie, sagt der Verbandschef. Er fordert von der Regierung mehr Unterstützung und dass die Beschränkung der Sonntagsarbeit aufgehoben wird. An Sonn- und Feiertagen dürfen Bäckereien nur maximal 3 Stunden Backwaren herstellen und liefern. Laut Verband ist das kaum zu schaffen. Katrin Müller, Nachrichtenredaktion.
1: Und zum Sport. Die deutsche Fußballnationalmannschaft ist in ihrem WM-Quartier in den USA angekommen. Wenige Stunden nach der Ankunft gab es gleich ein öffentliches Training vor 3000 Fans. Die wichtigste sportliche Nachricht dabei: Torwart Manuel Neuer war nach seinen Wadenproblemen mit vollem Einsatz dabei. Deutschland startet am Sonntag gegen Curaçao in das Turnier.
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5: Es ist gerade am Regnen hier bei uns vorm Studio bei 11 Grad, die wir gemessen haben. So 16 Grad sind die Tageshöchstwerte heute. Im Verlauf des Tages, da müssen wir immer wieder mit Regen rechnen. Dazu weht ein Böger bis auffrischender Wind heute Abend. Da kann es dann auch Gewitter geben. In den nächsten Tagen, morgen wird es eigentlich relativ freundlich. Mal Sonne, mal Wolken, Böger bis auffrischender Wind. Morgen Abend bei bis zu 18 Grad kann es dann auch Gewitter geben. Am Donnerstag ist es grau und bedeckt, ab und zu auch mal windig und es fällt immer wieder mal Regen.
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5: Wir gucken mal zu euch auf die Straße, mal sehen, was da jetzt aktuell so los ist. Schönen guten Tag, Autofahrer. Da sehen wir auf den Straßen, das läuft, da ist nichts los. Wenn ihr irgendwas seht, Staus, Blitze oder sonst was, sagt Bescheid. 050 21 40 30. Gute Fahrt.
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5: Das ist der nasse und graue Dienstagvormittag mit mir. Ich bin Chris Benning und das hier, das ist Phil Collins. Zu Studio. Moin.

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Bereits zum dritten Mal lädt Rauzwi, das ist ja der Verein für lebendige Archäologie an der Mittelweser, zum Aktionstag ein. Am Sonntag, den 21. Juni von 11 bis 18 Uhr ist es soweit. Da kann man dann auf dem Projektgelände am sächsischen Gräberfeld in Liebenau gucken. Wie war das eigentlich damals? Eisen war ja im frühen Mittelalter als Werkstoff für Werkzeuge, zum Beispiel auch für Trachtenteile, für den Ackerbau, für Waffen. Also war einfach unverzichtbar. Man hat da Beschläge draus gemacht, man hat da Schmuckstücke draus gefertigt, ne? Teilweise auch aus Bronze, Silber oder Gold, aber auch Silbermaterial ist da auf jeden Fall gebraucht worden. Da hat man sehr viel gemacht. Das hat man zum Beispiel auch in frühalterlichen Münzen entdeckt. Und dieser Aktionstag, der ist vor allen Dingen dafür, da mal zu gucken, wie hat das eigentlich damals funktioniert. Es gibt Mitmachaktionen für Groß und Klein, zum Beispiel eine Goldschmiede, dann gibt es einen Münzschläger, das Handwerk wird dabei sein, auch kleine Waffen- und Geräteschau soll es da geben. Man kann gucken, wie hat das eigentlich ganz genau funktioniert. Natürlich ist da auch fürs leibliche Wohl gesorgt, der Lehmbackofen, der wird wieder in Betrieb genommen. Los geht das Ganze auf dem Rauzwi-Gelände jetzt am Sonntag, den 21. Juni von 11 bis 18 Uhr in der Steierberger Straße in Liebenau.

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heute am Donnerstag und auch am Freitag, da soll es hier bei uns in Nienburg und umzu immer wieder mal Regen geben. Der Regen, der wird da mal ein bisschen ausführlicher ausfallen. Das ist eigentlich genau das ideale Wetter, um zum Beispiel mal im Museum vorbeizugucken. Und im Museum, da ist denn ein Hauch von Sommer, weil kaum ein Accessoire gehört zum Sommer dazu wie die Sonnenbrille. Die schützt nicht nur unsere Augen vor grellen Licht, sondern begleitet uns auch in den Urlaub, beim Autofahren oder beim Sport oder um einfach mal lässig und cool auszusehen. Und genau dieses Kultobjekt steht jetzt im Mittelpunkt im Nienburger Museum. Denn da gibt es ja immer das Objekt des Monats. Und im Rahmen des Objekt des Monats im Juni, da gibt es eine Sonnenbrille, die ist ausgestellt worden. Die stammt aus der ersten Hälfte des 20. Jahrhunderts. Und das Besondere, das Gestell, das besteht wahrscheinlich, das weiß man nicht ganz genau, aber wahrscheinlich aus Bakelit, einen der ersten Kunststoffe überhaupt. Die Brille, die ist violett getönt, die Gläser sind schwarz, die haben schwarzen Rahmen und erzählt auch gleichzeitig so ein Stück Technik und Alltagsgeschichte, weil es einer der ersten Sonnenbrillen überhaupt war. Denn Sonnenbrillen gibt es tatsächlich zwar schon seit über tausenden von Jahren bereits. Die Inuit, die schützten ihre Augen mit einfachen Sonnenbrillen vor der Blendung des Schnees, aber die Sonnenbrillen, wie wir sie kennen, die sind erst ein klein bisschen später gekommen und irgendwann sind sie ja auch dann zum Kultobjekt geworden, spätestens in den 1930er Jahren. Damals entstand übrigens die berühmte Avatar-Brille. Ursprünglich war sie für Piloten der US-Luftwaffe gedacht und haben gesagt, ja gut, ey, das kannst du aber tatsächlich auch vermarkten. Und die Sonnenbrille hat dann ihren Siegeszug angetreten und eine der allerersten Sonnenbrillen sieht man jetzt im Nienburger Museum.

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Lass uns mal auf das gucken, was heute Morgen wichtig ist. Darüber wird in Nienburg und dem Landkreis aktuell so gesprochen. Es gab ja nach wie vor

0: Wo sind wir denn hier? Schwimmkurse, die angeboten wurden von der Antonia Winkler Stiftung. Da konnten jetzt erneut 12 Kinder im Nienburger Schwimmbad das Schwimmen lernen. Die Teilnehmerinnen und Teilnehmer, die haben erfolgreich die Schwimmabzeichen abgelegt. Vom Seepferdchen bis hin zum bronzenen Abzeichen. Organisiert wurde der Kurs vom Jugendhaus Nienburg und von der Kursleiterin Silvia Kuhlenkamp. Die Veranstalter, die betonen, wie wichtig solche Angebote besonders mit Blick auf die Sicherheit von Kindern an und im Wasser ist. Und apropos Wasser, der Stadtgraben in Nienburg, der ist wieder geöffnet nach umfangreichen Sanierungsarbeiten. Da ist der Stadtgraben in Nienburg nun wieder für die Besucher freigegeben worden. Er ist modernisiert worden, die Wege hat man angepasst, die Treppenanlagen sind neu, auch das Gelände hat man neu gemacht und auch die Barrierefreiheit, die wurde jetzt etwas verbessert. Die Stadt macht nochmal ganz deutlich, das ist eine deutliche Aufwertung für die Innenstadt und auch ein Anziehungspunkt für Gäste aus nah und fern.
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0: 16 Grad, das sind unsere Tageshöchste Werte heute. 13 davon haben wir aktuell gemessen bei uns vorm Studio. Heute im Verlauf des Tages stürmiger Wind, böiger bis auffrischender Wind. Dazu kann es dann auch immer passieren, dass es Regen gibt. Heute Abend sogar örtlich Gewitter. Morgen dann wechselhaft, mal Sonne, mal Wolken, mal maximal 18 Grad. Morgen Abend müssen wir aber auch wieder immer mit Gewittern rechnen. Nee, morgen Abend müssen wir auch immer wieder mal mit Gewittern rechnen. So war das grammatikalisch richtig.
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0: Kurzer Blick auf die Straße, mal sehen, was da jetzt aktuell so los ist. Schönen guten Tag, Autofahrer. Da sehen wir bei euch auf den Straßen, das läuft, da ist nichts los. Wenn ihr irgendwas seht, was nicht auf die Straße gehört, ein Stau, ein Blitzer oder irgendwas anderes, sagt Bescheid. Einfach eine WhatsApp oder Sprachnachricht an 050 21 40 30. Gute Fahrt.
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0: Moin, na? Seid ihr wach und sagt ihr euch, jetzt mal kurz strecken, aus dem Fenster gucken und dann sieht man, oh, das ist ja am Regnen. Und das haben auch Lady Gaga und Ariana Grande festgestellt. Hier sind sie mit Rain on Me. Ich bin Chris Benning. Moin.

Gibt es keine Hits mehr? Das ist eine gute Frage, denn gerade mal nur im Schnitt jeder dritte Song der deutschen Spotify Top 50 ist jünger als ein Jahr. Einige Songs sind sogar älter als 10 bis 30 Jahre. Gucken wir mal so ganz kurz rein in die Top 50. Auf der 50 ist Tau mich auf von Zartmann. Gut, der ist aus dem letzten Jahr. Davor, da sind die Kings of Leon aus dem Jahr 2008 mit Sex on Fire. Dann kommt Kirgum, das ist ein Song von jetzt auf der 54, dann haben wir 2011, 2013, dann noch 2025 und 2025, also da sind auch nur zwei Songs drin in den Top 5, also von 50 bis 49, wo tatsächlich noch mal Songs dabei sind, die wirklich aus den letzten beiden Jahren sind. Dann gucken wir mal ganz vorne in die Spitze, sozusagen in die Top 8. Da ist der aktuelle Song, der am meisten gestreamt wird von Joe. Der ist tatsächlich noch aus diesem Jahr. Aber auf der 2 zum Beispiel ist Justin Bieber mit Beauty and the Beat. Ist aus dem Jahr 2012. Und auf Platz 3, da ist ein Song, der ist sogar aus 1983. Das ist nicht Michael Jackson mit Billie Jean.

Immer schön vorsichtig fahren und schön vorsichtig sein heißt es auch auf der Rolltreppe. Ich meine, ist ja aus dem Bahnhof oder aus größeren Geschäften und Gebäuden eigentlich gar nicht wegzudenken, so eine Rolltreppe. Aber die muss ja irgendwann auch mal erfunden worden sein, beziehungsweise im Betrieb genommen worden sein. Und heute auf den Tag genau vor 127 Jahren, Mensch, was ein Zufall, am 9.6.1899, da wird in der New Yorker Fabrik von dem Ami Charles Seeberger die erste Rolltreppe in Betrieb genommen und benutzt. Also Seeberger war wohl auch der Erste, der diese Rolltreppe tatsächlich auch selbst benutzt hat. Er war ja sozusagen ein Pionier der Rolltreppe. Mittlerweile ist ja so eine Rolltreppe gar nicht mehr aus unserem Alltag wegzudenken. Heute, vor 127 Jahren, ist die erste in Betrieb genommen worden.

0: Wenn du irgendwann so eine richtige Größe und Legende in Hollywood geworden bist, dann gibt es vielleicht Filme über dich oder irgendjemand kommt und singt über dich. Und wenn einer der größten Musikerinnen unserer Zeit über dich singt, dann hast du es echt geschafft, ne? Denn Taylor Swift, die singt jetzt über... Ja, Taylor, sag mal, über wem singst du jetzt?
1: Elizabeth Taylor.
0: Ah, danke.

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1: Ich bin David Büchner. Erfurt ist die Großstadt mit den glücklichsten Menschen in Deutschland. Das zeigt der neue SKL-Glücksatlas. Die thüringische Landeshauptstadt löst Kassel an der Spitze des Städterankings ab. Erfurt punkte mit niedrigen Mieten und hoher Umweltqualität. Zudem sei die wirtschaftliche Lage im Vergleich sogar leicht überdurchschnittlich, heißt es. Auf Platz 2 und 3 folgen Augsburg und Düsseldorf. Schlusslicht ist Rostock. Nach dem Brand in einem Umspannwerk mit großflächigem Stromausfall in Reutlingen sind laut Netzbetreiber weitere Haushalte wieder mit Strom versorgt, allerdings nur provisorisch. Ermittler haben vor Ort einen möglichen Brandbeschleuniger gefunden.
2: Die Ermittlungen konzentrieren sich inzwischen auf den Verdacht der vorsätzlichen Brandlegung sowie der gezielten Störung öffentlicher Betriebe. Laut Landeskriminalamt gibt es allerdings bislang keine Hinweise auf Tatverdächtige noch auf ein Motiv. Auch mehr als 24 Stunden nach dem Brand sind noch nicht wieder alle betroffenen Haushalte am Netz. Zeitweise waren 40.000 Menschen von dem Stromausfall betroffen. Aus Stuttgart, Stefanie Jerkel.
1: Schnell eine WhatsApp verschicken oder auf der Autobahn mit dem Partner telefonieren, das Smartphone während der Fahrt zu benutzen, ist laut ADAC zu einer gefährlichen Gewohnheit für einige Menschen geworden. Knapp 3% der Autofahrer nutzen demnach das Handy am Steuer.
3: Der ADAC fordert deshalb mehr Kontrollen und warnt, wir sind quasi blind unterwegs, wenn wir auch nur einige Sekunden aufs Display schauen. Und die Ausrede, ich kann Multitasking, zieht da nicht. Wir reagieren nämlich zu spät oder gar nicht, wenn wir abgelenkt sind, so die Experten. Das gilt natürlich auch für alle, die auf dem E-Scooter oder Rad unterwegs sind. Überraschend auch laut einer anderen Studie, vor allem Männer fummeln während der Fahrt am Handy rum. Claudia Wächter, Nachrichtenredaktion.
1: Das Trio der erwarteten Megabörsengänge von Tech-Unternehmen ist komplett. Auch der ChatGPT-Erfinder OpenAI hat nun eine Aktienplatzierung beantragt. Ähnlich wie beim Rivalen Anthropic bleiben Details des vertraulichen Antrags aber zunächst unter Verschluss. OpenAI betonte zudem, dass es bis zu dem Börsengang noch dauern könne. Elon Musks Weltraumfirma SpaceX dürfte dagegen schon am kommenden Freitag an der Börse starten.
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5: In den nächsten Tagen, da gibt es hier bei uns in Nienburg und um zu so einen Mix aus Sonne und Wolken. Dazu weht ein böiger bis auffrischender Wind und es werden Höchstwerte um die 17 Grad erreicht heute. Dabei muss vor allen Dingen heute und morgen auch mit Gewittern gerechnet werden. Am Donnerstag, da kann es dann auch immer wieder mal regnen.
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5: Wir gucken mal zu euch auf die Straßen. Mal sehen, was da jetzt aktuell so los ist. Schönen guten Tag, Autofahrer. Da sehen wir, das ist richtig entspannt. Da ist nichts los. Ihr habt uns auch keinen Blitzer gemeldet. Falls ihr irgendwas seht, was nicht auf die Straße gehört, Staus, Blitzer oder sonst wie was, sagt Bescheid. 050 21 40 30. Gute Fahrt.
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5: Wir haben gleich hier bei uns auf Radio Mittelweser die Erkenntnis des Tages. Nach Musik von Saint Mijou und Lascaux. Ich bin Chris Benning. Moin.

Das ist ja der Dienstagvormittag auf Radio Mittelweser. Und ich wiederhole es nochmal, Dienstag. Und hier drei schreckliche Tatsachen über den Dienstag. Heute ist nicht Freitag, morgen ist auch nicht Freitag und übermorgen auch noch nicht.

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Ich habe mal ein kleines Ratespiel für euch. Ihr könnt ja mal versuchen zu erraten, aus welchem Jahr dieser Song kommt, den wir gleich spielen werden. Also er stammt aus einem Jahr, nachdem Deutschland Fußball-Weltmeister wurde. Jetzt müsste man natürlich erstmal kurz überlegen, wann war Deutschland denn Fußball-Weltmeister? Ein Jahr nach ist der Song rausgekommen. Okay, das hat man vielleicht noch mitgeschnitten. Außerdem stammt der Song aus einem Jahr, wo es Radio Mittelweser noch nicht gab. So, also können wir 2015 ausschließen. So, das heißt, es muss irgendwann vor 2014 gewesen sein, wo Deutschland ja auch Fußballweltmeister wurde. So, ein Jahr nachdem Deutschland Weltmeister wurde, Radio Mittelweser gab es noch nicht und die Mauer war auch weg. So, also das heißt, könnte jetzt rein theoretisch ein Song aus 1955, 75 oder 91 sein. Richtig, aus dem Jahr 91 ist dieser Song. Hier ist Seal mit Crazy.

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Lass uns mal eben auf das gucken, was heute Morgen wichtig ist. Die Stadt Nienburg hat ein neues integriertes Mobilitätskonzept vorgestellt. Das Konzept, das soll ein langfristiger Fahrplan für die kommenden 15 Jahre werden. Geplant sind unter anderem sichere Fußwege.

0: Ein weiterer Ausbau des Radverkehrs und auch eine moderne und auch ein modernes Mobilitätsangebot ist da geplant. Auch die Verkehrssicherheit und die Erreichbarkeit der Innenstadt, die soll weiter verbessert werden. Die einzelnen Maßnahmen, die sollen nun schrittweise geprüft und dann auch umgesetzt werden. Dank der Unterstützung der Antonia Winkler Stiftung konnten jetzt erneut 12 Kinder im Nienburger Weservie einen Schwimmkurs ablegen. Alle Kinder bestanden am Ende ihre Schwimmprüfung und erreichten das Seepferdchen oder sogar das Bronzeabzeichen. Organisiert wurde der Kurs gemeinsam von Jugendhaus und der Kursleiterin Silvia Kuhl. Die Sonnenbrille ist aktuell das Objekt des Monats im Nienburger Museum. Das Museum Nienburg widmet sein Objekt des Monats in diesem Monat einer historischen Sonnenbrille aus der ersten Hälfte des 20. Jahrhunderts. Die Brille, die besitzt violett getönte Gläser und das Gestell ist aus einem früheren Kunststoff aus Bakelit. Das Museum zeigt damit nicht nur ein Modeaccessoire, sondern auch ein Stück Technik und vor allen Dingen auch Alltagsgeschichte. Das war das Neueste aus der Region. Nachrichten aus Deutschland und der Welt bei uns immer zu vollen Stunde.
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0: Mal Sonne, mal Wolken, Regen und heute Abend vielleicht sogar Gewitter dazu, Böger bis auffrischender Wind und 16 Grad. So sieht das Wetter heute aus. Aktuell, da haben wir 13 Grad gemessen bei euch in Stolzenau, 13 sind es auch hier bei uns vorm Studio.
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0: Wir gucken mal zu euch auf die Straße. Mal sehen, was da jetzt aktuell so los ist. Schönen guten Tag, Autofahrer. Da ist soweit nichts los, aber ihr habt uns einen Blitzer gemeldet. Ulrich hat in Haßbergen in Richtung Verden am Ortseingang einen Blitzer entdeckt. Und wenn ihr auch irgendwas seht, einen Stau, einen Blitzer, sagt Bescheid. 050 21 40 30. Gute Fahrt.
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0: Guten Morgen, heute ist Dienstag, es ist der 9.6. obendrein. 22:30 durch, wunderbar, dann können wir doch ganz langsam, aber sicher in Richtung Dienstagvormittag starten. Machen wir gemeinsam mit Musik von Rihanna. Ich bin Chris Bending, moin.

Musik aus Hannover. Fury in the Slaughterhouse, won't forget these days. Und Hannover, da sind wir auch schon beim Stichpunkt. Wer nämlich künftig in Hannover auf öffentlichen Wegen oder Plätzen einfach so auf die Straße spuckt, der muss aufpassen. Denn dafür können jetzt bis zu 50 Euro Bußgeld fällig werden. Die neue Regel ist Teil eines Sicherheits- und Ordnungskonzeptes der Stadt und soll für mehr Sauberkeit sorgen. Und ganz so einfach ist das allerdings nicht, denn die Ordnungskräfte, die müssen die Person tatsächlich auf frischer Tat ertappen. Also genau sehen, wenn die Leute dann da auf dem Boden spucken. Und Hannover ist mit der Idee übrigens nicht alleine. In Köln kostet das Spucken je nach Fall heute schon zwischen 30 und 60 Euro. In Heilbronn ist man sogar 70 Euro los, wenn man dabei erwischt wird, wie man auf den Boden rotzt. Und in einigen Gemeinden rund um Zürich, da kann es richtig teuer werden. Da drohen nämlich ungerechnet Strafen von bis zu 200 Franken. Die Diskussion darüber, die läuft natürlich jetzt auch schon heiß. Ne? Für die einen ist das eine sinnvolle Maßnahme, um mehr Sauberkeit zu machen. Für andere ist das vielleicht auch so ein klein bisschen zu streng. Aber fest steht auf jeden Fall, der klassische Satz, nicht auf den Boden spucken, bekommt in Hannover ab jetzt definitiv eine andere Bedeutung.

Nadine schreibt gerade, was ist denn jetzt eigentlich, wenn man sich aus Versehen übergeben muss? Was müsste man dann bezahlen? Da kann man ja im Zweifelsfall eigentlich gar nichts dafür. Das ist mir nicht bekannt. Was mir bekannt ist, ist, dass gleich der offizielle WM-Song kommt. Shakira und Die Die nach den Red Hot Chili Peppers.

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0: Den Song werden wir ab Donnerstag öfters hören. Das ist nämlich der offizielle WM-Song Shakira und Die Die auf Radio Mittelmeer. Ob das Thema WM gleich in den Nachrichten vorkommt, weiß ich nicht. Jetzt gibt es erstmal das Neueste aus Deutschland und der Welt.
1: Ich bin Babit Büchner. Innenminister Alexander Dobrindt und BKA-Chef Holger Münch haben heute die Statistik zur politisch motivierter Kriminalität vorgestellt. Mit fast 86.000 Fällen haben die politisch motivierten Straftaten dabei im vergangenen Jahr einen neuen Höchststand erreicht. Politisch motivierte Gewaltdelikte gab es mehr als 4.100. Die meisten werden dabei weiter von rechtsextremen Tätern verübt. Die linke Szene mobilisiere aber deutlich, so Dobrindt, meist im Zusammenhang mit Demonstrationen gegen den politischen Gegner. Erfurt ist die Großstadt mit den glücklichsten Menschen in Deutschland. Das zeigt der neue SKL-Glücksatlas.
2: Mit 7,74 Punkten auf dem Glücksindex führt Erfurt das Ranking der 40 größten deutschen Städte an, gefolgt von Augsburg und Düsseldorf. Günstige Mieten, hohe Umweltqualität und eine leicht überdurchschnittliche wirtschaftliche Lage. Der Spitzenreiter vereine die Vorzüge ostdeutscher Großstädte ohne starke strukturelle Schwächen, heißt es. Während Erfurt von Platz 6 auf 1 gestürmt ist, bleibt Rostock trotz guter Werte bei Kriminalität und Infrastruktur mit großem Abstand Schlusslicht nach Frankfurt am Main und Wiesbaden. Aus Berlin, Julian Degler.
1: In Deutschland haben sich im vergangenen Jahr so viele Bäckermeister wie noch nie selbstständig gemacht. Nach Angaben des Zentralverbands des Deutschen Bäckerhandwerks gab es 448 Neugründungen. Trotzdem sinkt die Zahl der Bäckereibetriebe.
3: Nachts aufstehen und backen, was das Zeug hält, damit Brot, Brötchen und Kuchen fertig sind, wenn der Laden aufmacht. Trotz allem machen die meisten Bäckerinnen und Bäcker ihren Job gern. Viele kleinere Betriebe arbeiten aber wohl am Limit und kämpfen täglich mit gestiegenen Kosten und wachsender Bürokratie, sagt der Verbandschef. Er fordert von der Regierung mehr Unterstützung und dass die Beschränkung der Sonntagsarbeit aufgehoben wird. An Sonn- und Feiertagen dürfen Bäckereien nur maximal 3 Stunden Backwaren herstellen und liefern. Laut Verband ist das kaum zu schaffen. Müller, Nachrichtenredaktion.
1: Die deutsche Wirtschaft hat ihre Ausfuhren auch im April trotz des Iran-Kriegs leicht gesteigert. Im Vergleich zum März gab es ein Plus von 0,9%, teilte das Statistische Bundesamt auf Basis vorläufiger Ergebnisse mit. Im Vergleich zum Vorjahresmonat betrug der Zuwachs sogar 3,6%. Die USA waren dabei wieder wichtigster Außenhandelsmarkt für Deutschland.
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0: In den nächsten Tagen, da gibt es in Nienburg und umzu einen Mix aus Sonne und Wolken. Dazu weht ein böiger bis auffrischender Wind und wir schaffen gerade mal so Höchstwerte um die 17 Grad. 14 haben wir aktuell gemessen hier bei uns vorm Studio. Dabei muss heute und auch morgen immer wieder mit Gewittern gerechnet werden. Am Donnerstag, da kann es dann auch immer wieder mal regnen.
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0: Wir gucken mal zu euch auf die Straßen. Mal sehen, was da jetzt aktuell so los ist. Schönen guten Tag, Autofahrer. Da sehen wir bei euch auf der A2 eine ungesicherte Unfallstelle. Dortmund in Richtung Hannover. Zwischen Feldheim und Bad Alsen hier ist nur eine Spur aktuell frei. Also passt da bitte den entsprechend auf. Blitzer habt ihr uns auch gemeldet. Und zwar stehen sie auf der B217. Und zwar, wenn man Hannover Richtung Hameln unterwegs ist, vor Völksen, da blitzen sie in der 80er-Zone. Und in Hameln Richtung Hannover, kurz vor Holtersen, dort an der Brücke, haben sie ebenfalls einen Blitzer aufgebaut. Dann stehen sie auf der B65 Blehm in Richtung Diepholz vor der Abfahrt nach Fährte. Da an der Brücke machen sie teure Fotos, da wo es die Weihnachtsbäume gibt. Dann stehen sie auch noch in Haßbergen, wenn ihr Richtung Pferden unterwegs seid, am Ortseingang. Da haben sie einen Blitzer aufgestellt. Und falls ihr noch irgendwas seht, einen Stau, einen Blitz oder irgendwas anderes, sagt Bescheid. 050 21 40 30. Gute Fahrt.
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0: Oh, so ein gutes Stündchen hätten wir jetzt noch bis 12. Mal gucken, was wir so anstellen. Auf jeden Fall gute Musik. Ich bin Chris Benning. Moin.

Wer sich wie ich für Geschichte interessiert, für den haben wir mal einen ganz besonderen Tipp, weil vielleicht habt ihr euch auch schon mal gefragt, wie sehen eigentlich die ersten Fotos der Welt aus, beziehungsweise wie sind die entstanden? Im Museum Nienburg, da gibt es morgen einen spannenden Vortrag rund um die sogenannte Daguerreotypie. Das ist ja die erste Form der Fotografie überhaupt. Der Name, der geht auf den Erfinder Louis Daguerre zurück. Ich glaube, der wird so ausgesprochen, Französisch, kann ich ja nicht. Der hat sein Verfahren ja bereits 1839 in Paris vorgestellt und Referentin Regina Stute von dem Bildarchiv des Museums Nienburg erklärt dabei, wie diese früheren Fotografien entstanden sind, welche Techniken damals benutzt wurden, sondern auch, wer da auf dem Bild eigentlich zu sehen ist, was die gemacht haben und so weiter. Der Vortrag, der ist morgen von 15 bis 17 Uhr im Quad Fasslem Haus hier bei uns in Nienburg in der Leinstraße. Und weil es so richtig schön gemütlich wird, gibt es auch noch so ein bisschen Tee, Kaffee und Kuchen.

Das Mittelalter, da stehen ja wirklich viele Leute drauf. Denn auch immer mehr Jugendliche entdecken das Mittelalter für sich. Aber wie reden die denn eigentlich? 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
1: Lass uns mal eben auf das gucken, was wichtig ist. Darüber wird in Nienburg und im Landkreis aktuell so gesprochen. Die Stadt Nienburg hat ein neues integriertes Mobilitätskonzept vorgestellt. Es soll als strategischer Fahrplan für die kommenden 15 Jahre dienen und soll die Verkehrsplanung der Zukunft dann weiter vorantreiben. Geplant sind unter anderem bessere Fußwege, der Ausbau des Radverkehrs, moderne Mobilitätsstationen sowie mehr Verkehrssicherheit. Das Konzept, das ist gemeinsam von Bürgerinnen und Bürgern, Politik, Verbänden und Verwaltung erarbeitet worden. Im Nienburger Weserwieder haben jetzt 12 Kinder erfolgreich einen Schwimmkurs absolviert. Möglich wurde das Projekt erneut durch die Unterstützung der Antonia Winkler Stiftung. Die Kinder, die konnten dabei verschiedene Schwimmabzeichen erwerben. Vom Seepferdchen bis hin zum Bronzeabzeichen war alles dabei. Organisiert wurde der Kurs vom Jugendhaus Nienburg gemeinsam mit der Kursleiterin Silvia Kuhlenkamp, Meinking. Und es gibt einen sehr interessanten Vortrag im Nienburger Museum, und zwar über die ersten Schritte der Fotografien. Das Ganze findet morgen in Quad Fastlem Haus statt. Und die ersten Fotos, die sind ja in Paris im Jahre 1839 gemacht worden. Und genau um diese Zeit geht es da morgen. Der Eintritt, der ist frei.
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1: Mal Sonne, mal Wolken, nachher im Verlauf des Tages Regen und heute Abend vielleicht sogar ein klein bisschen Gewitter. So sieht das Wetter heute aus. So 17 Grad, das sind unsere Tageshöchstwerte. 14 Jahre haben wir aktuell gemessen, hier bei uns vorm Studio.
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1: Wir gucken mal zu euch auf die Straße, mal sehen, was da jetzt aktuell so los ist. Schönen guten Tag, Autofahrer. Da sehen wir, das läuft, da ist nichts los. Aber ihr habt uns doch den einen oder anderen Blitzer gemeldet. Einmal haben wir einen Blitzer in Marklohe auf dem Bremer Berg, dort in der 30er-Zone. Da müsst ihr also auf jeden Fall aufpassen. Dann blitzt in Hasbergen Richtung Pferden am Ortseingang. Dann wird ebenfalls geblitzt. Und falls ihr da irgendwas seht, einen Stau, einen Blitz oder irgendwas anderes, sagt Bescheid. 050 21 40 30. Gute Fahrt.
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1: Das ist der Dienstagvormittag, 11.34 Uhr. Ich bin Chris Bönning und das hier, das ist Teddy Swims, Mr. Know-It-All. Schönen guten Tag zusammen.

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Oder waren sie schon fertig, die Kings of Leon und hier Sex on Fire? Und da sagte Claudia, Mensch, guck mal, ich bin schon wieder in der Küche am Rumtanzen, ne? Ja, das ist so, wenn das Radio läuft und da richtig geniale Mucke läuft, dann kannst du auch ruhig mal vielleicht sogar den Küchentisch beiseite schieben, ein bisschen lauter machen und einfach mal eine Runde abdancen. Zum Beispiel auch zu diesem Song hier, ist ideal vom Beat her. Das ist Calvin Harris, Acceptable in the 80s.

0: sowohl die Zweitvertretung von Steimke, Seppenhausen-Balgen, Balge und auch Münchehagen, die haben ja gesagt, wir ziehen unsere Vereine aus der Fußballkreisliga zurück. Und auf einmal waren es weniger Vereine, beziehungsweise es wären weniger gewesen zur kommenden Saison. Und deswegen hat sich gestern der Vorstand des Niedersächsischen Fußballverbandes der Abteilung Niederniemburg getroffen. Und die haben dann überlegt, wie machen wir das jetzt eigentlich? Wie können wir denn die drei fehlenden Mannschaften in der Kreisliga kompensieren? Michi aus der Sportredaktion, moin, was ist rausgekommen gestern?
1: So, moin Chris, hier ist der Michi von der Sportredaktion. Gestern Abend hat der NFV-Kreisvorstand getagt und hat entschieden, dass neben dem SV Nendorf und dem SV Aue Liebenau auch der SCB Langendamm aus der ersten Kreisklasse in die erste Kreisliga aufsteigen dürfen. Somit werden die drei Mannschaften, die aus der vergangenen oder in der abgelaufenen Saison zurückgezogen haben, also vollständig ersetzt. Erster, zweiter und der dritte der ersten Kreisklasse steigen in die Kreisliga auf und am kommenden Wochenende startet dann die Relegation zur Bezirksliga mit zwei Teams aus unserem Kreis, mit dem SV Grün-Weiß-Stöckse. Die beginnen am Samstag gegen Mellendorf mit ihrem Spiel und dritte Mannschaft wird der TuS Drakenburg sein. Warten wir ab, was passiert. Bis dahin, tschüss.

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1: Das ist tatsächlich so. Sie will's nochmal wissen. Sie war in den 80ern eine Stilikone. Sie war Model, sie war Schauspielerin, Sängerin. Beim Wrestling ist sie dabei gewesen. Jetzt sagt sie, komm, ich mach's nochmal. Ich will nochmal wieder so ein klein bisschen auf die Bretter, die die Welt bedeuten. Die Rede ist von Cyndi Lauper. Und da fällt uns natürlich ein Song ein bei Cyndi Lauper. Wenn sie wieder auf der Bühne steht, dann muss dieser Song auf jeden Fall dabei sein. Hier ist sie. Miss Cyndi Lauper und Girls Just Wanna Have Fun.

0: 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Cyndi Lauper auf Radio Mittelweser. Mal gucken, was Egon Garding gleich erzählt. Vielleicht auch die eine oder andere lustige, kuriose Meldung aus aller Welt. Den Weltmix, den haben wir gleich für euch. Ich bin Chris Benning, wir hören uns dann morgen ab 6 und bis dahin, tut mir einen Gefallen, mach bloß keinen Blödsinn, ich krieg das eh raus.
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1: Ich bin Babette Büchner. Die Polizei hat im vergangenen Jahr bundesweit über 85.000 Straftaten mit politischem Hintergrund gezählt. Das ist ein neuer Höchststand und knapp 2% mehr als 2024. Einen leichten Anstieg gab es auch bei der Zahl der politisch motivierten Gewalttaten. Hier gab es fast 4.200 Fälle. Bei den meisten geht die Polizei dabei von einem rechten Motiv aus. Die links motivierten Gewalttaten stiegen aber stark an. Deutschland liefert wieder mehr Strom ins Ausland, als es importiert. Erstmals seit Ende 2023 gibt es einen Überschuss. Im ersten Quartal sanken die Stromimporte um 15,5%, während die Exporte ins Ausland um gut 20% stiegen.
2: Vor allem die Produktion aus erneuerbaren Energien wie Wind und Solar hat stark zugelegt. Die machen inzwischen rund die Hälfte am Strommix Made in Germany aus. Zu den wichtigsten Importeuren des hier erzeugten Stroms gehören Österreich, aber auch Dänemark und Norwegen. Der Stromaustausch im europäischen Verbundsystem ist wichtig, um Engpässe und Überproduktion auszugleichen. Und er macht Europa unabhängiger von Preisschwankungen auf dem Weltmarkt. Katrin Müller, Nachrichtenredaktion.
1: Nach dem Brand in einem Umspannwerk mit großflächigem Stromausfall in Reutlingen sind laut Netzbetreiber weitere Haushalte wieder mit Strom versorgt. Die Ermittler hatten einen möglichen Brandbeschleuniger entdeckt.
3: Die Ermittlungen konzentrieren sich inzwischen auf den Verdacht der vorsätzlichen Brandlegung sowie der gezielten Störung öffentlicher Betriebe. Laut Landeskriminalamt gibt es allerdings bislang keine Hinweise auf Tatverdächtige noch auf ein Motiv. Auch mehr als 24 Stunden nach dem Brand sind noch nicht wieder alle betroffenen Haushalte am Netz. Zeitweise waren 40.000 Menschen von dem Stromausfall betroffen. Wann wieder alle Haushalte Strom haben werden, dazu äußerte sich der Netzbetreiber zunächst nicht. Aus Stuttgart, Stefanie Jerkel.
1: Erfurt ist die Großstadt mit den glücklichsten Menschen in Deutschland. Das zeigt der neue SKL-Glücksatlas. Die thüringische Landeshauptstadt löst Kassel an der Spitze des Städterankings ab. Erfurt punkte mit niedrigen Mieten und hoher Umweltqualität. Zudem sei die wirtschaftliche Lage im Vergleich sogar leicht überdurchschnittlich, heißt es. Auf Platz 2 und 3 folgen Augsburg und Düsseldorf. Schlusslicht ist Rostock.
4: Hallo, liebe Hörer. Ihr hört Radio Mittelweser und ich bin Egon Garding. Und jetzt kommt eure tägliche Dosis Staunen, Schmunzeln und das kann doch nicht wahr sein. Wir werfen heute wieder einen Blick auf 5 Geschichten im Weltmix, die beweisen, dass die Welt manchmal ein besserer Drehbuchautor ist als Hollywood. Also zurücklehnen, Kaffee bereitstellen und hier geht's los.

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Ja, unsere erste Episode führt uns nach Litauen und es geht um einen rollenden Kirchturm. In einem kleinen litauischen Dorf musste ein alter Kirchturm versetzt werden, weil der Boden unter ihm absackte. Statt ihn abzureißen, entschieden die Bewohner, wir rollen ihn einfach weg. Mit Schienen, Wagenhebern und purer Dorfpower wurde der 180-Tonnen-Turm tatsächlich 30 Meter weitergeschoben. Der Pfarrer kommentierte, Gott bewegt Berge, wir bewegen Kirchtürme.

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Ja, unsere zweite Story, die spielt in Portugal und zwar in Lissabon. Da wurden Fußgängerampeln mit kleinen Displays ausgestattet, die tanzende Figuren zeigten. Das Kuriose, die Figuren tanzen live, gesteuert von echten Menschen in einer Kabine, die sich vor einer Kamera bewegen. Das Ergebnis? Die Leute blieben tatsächlich stehen, schauten zu und warteten geduldig. Die Stadt meldete 81% weniger Rotlichtverstöße. Ja, und viele neue Tanzvideos im Internet.

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wir nach Indien. Dort hat ein Mann in Mumbai einen alten Kühlschrank vor sein Haus gestellt, gefüllt mit Essen, Getränken und kleinen Zetteln mit Lebensweisheiten. Jeder durfte sich bedienen, jeder durfte etwas hineinstellen und der Kühlschrank wurde schnell zur lokalen Attraktion. Der Mann sagte, ein voller Bauch denkt besser und ein guter Gedanke, der macht satt.

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0: ist da jemand?
1: Unser nächster Weg führt uns nach Brighton. Dort wurden Möwen so dreist, dass die Touristen regelmäßig das Essen aus der Hand stahlen. Die Stadt reagierte kreativ, sie engagierte Freiwillige, die Möwen beobachten und ihre Raubzüge dokumentieren sollten. Die sogenannten Gull Guardians patrouillierten seitdem am Strand mit Ferngläsern und Wasserpistolen. Ergebnis? Weniger Diebstähle, dafür aber mehr Lacher.

0: In Reykjavik stellte ein Künstler einen Stuhl aus, der angeblich die perfekte Sitzposition ermöglichen sollte. Doch jeder, der sich setzte, rutschte sofort wieder runter. Der Künstler erklärte später, der Stuhl ist ein Spiegel der modernen Gesellschaft. Wir wollen sitzen, aber wir kommen nicht zur Ruhe. Die Besitzer fanden einen Stuhl, der nicht funktioniert, sehr realistisch.
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0: Hallo Freunde, das waren unsere fünf neuen Kuriositäten aus aller Welt. Geschichten, die zeigen, dass Kreativität, Chaos und Charme überall zu Hause sind. Bleibt neugierig, bleibt wach und freut euch auf die nächste Runde, wenn wir wieder gemeinsam über die Welt staunen. Am Mikrofon verabschiedet sich Egon Garding, ihr hört Radio Mittelweser und ich sage bye bye.

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1: Ich bin Dorit Büchner. Innenminister Alexander Dobrindt und BKA-Chef Holger Münch haben heute Vormittag die neue Statistik zu politisch motivierter Kriminalität vorgestellt. Mit fast 86.000 Fällen haben die politisch motivierten Straftaten dabei im vergangenen Jahr einen neuen Höchststand erreicht. Politisch motivierte Gewaltdelikte gab es mehr als 4.100. Die linke Szene mobilisiere dabei deutlich, so Dobrindt.
2: Die linke Szene unterstreicht mit einem Steigen von 42% der Gewalttaten die deutlich wachsende Bedrohung.
1: Insgesamt gab es aber weiterhin deutlich mehr rechtsextreme Taten. Im Juli steigen die Bezüge der mehr als 21 Millionen Rentner noch einmal deutlich. Vor Beratungen mit den Spitzen der Koalition und der Gewerkschaften dringen Deutschlands Arbeitgeber nun darauf, das Tempo herauszunehmen. Arbeitgeberpräsident Rainer Dulger sagte der deutschen Presseagentur, es sei den Beitragszahlern nicht zu vermitteln, dass die Renten in diesem und im kommenden Jahr mit jeweils über 4% deutlich stärker steigen sollen als Löhne und Preise. Sophia und Noah sind weiterhin die beliebtesten Babynamen. Das zeigt eine Auswertung der Gesellschaft für deutsche Sprache für das Jahr 2025. Ein anderer Name ist dagegen erst im vergangenen Jahr weit nach oben geklettert auf der Hitliste.
3: Theo macht einen richtigen Sprung nach vorn, aber auch Emil klettert im Ranking. Doch unterm Strich kleben auf den Kita-Garderoben bei uns wohl doch eher die bekannten Namen. Bei den Mädels sind das neben Sophia, Mia, Lina und Ella, bei den Jungs klar Noah, aber auch Matteo und Leo ist im Kommen. Das hat aber wohl nichts mit dem aktuellen Papst zu tun. Kurze, prägnante Namen, sagen die Forscher, die sind im Trend. Claudia Wächter, Nachrichtenredaktion.
1: Und zum Sport. Die Spannungen rund um das iranische Team bei der Fußball-WM halten an. Der iranische Fußballverband beklagt, dass den Fans aus dem Land das Ticketkontingent für Spiele in den USA entzogen worden sei. Er wirft dem WM-Mitgastgeber vor, die Anwesenheit iranischer Fans auf diesem Weg verhindern zu wollen. Viele Anhänger hätten bereits ihre Reise zur WM geplant und müssten diese nun absagen.
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4: Schön, dass ihr am Nachmittag mit mir und Radio Mittelweser unterwegs seid. Ich bin India Kulik. Egal, ob ihr gerade durch den Landkreis Nienburg fahrt oder zu Hause entspannt, wir liefern euch den passenden Soundtrack. Weiter geht's mit Musik.

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Ein kleiner Blick auf die Uhr. Wir sind mitten im Nachmittag und hier läuft weiter eure Musik am Stück. Einfach zurücklehnen, weitermachen, genießen. Der nächste Song wartet schon. Ich bin India Kulig und ihr hört Radio Mittelwesen.

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Ihr hört die Nachmittagssendung hier bei uns im Landkreis Nienburg. Keine langen Worte, nur gute Musik. Und genau damit machen wir jetzt auch weiter. Ich bin India Kulik und ihr hört Radio Mittelweser.

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2: Ich bin Dirk Zeitler. Die politisch motivierte Kriminalität hat im vergangenen Jahr einen neuen Höchststand erreicht. Die Polizei zählte bundesweit mehr als 85.000 Straftaten mit politischem Hintergrund. Knapp 2% mehr als 2024.
3: Einen leichten Anstieg gibt es insgesamt bei den politisch motivierten Gewalttaten, von denen der größte Teil auf das Konto von Tätern aus dem rechten Spektrum geht. Aber auch links motivierte Kriminalität nimmt stark zu. Innenminister Dobrindt führt das unter anderem auf mehr Gewalt gegen Polizistinnen und Polizisten zurück. Laut BKA-Präsident Münch spitzt sich die gesellschaftliche Stimmung zu, das Fundament der Demokratie wird angegriffen. Wesentliche Treiber sind aus seiner Sicht soziale Medien, über die Hasshetze und Propaganda verbreitet werden. David Riemer, Nachrichtenredaktion.
2: Europas Drogenbanden setzen zunehmend Jugendliche für den Handel mit Rauschgift, aber auch für Gewalttaten ein. Junge Menschen, vor allem aus sozial benachteiligten Vierteln, würden von der Mafia sogar als Auftragskiller angeworben, heißt es im Jahresbericht der EU-Drogenagentur. Kriminelle Hintermänner stellten Planung, Waffen, Geld und Transport bereit. Nach der Obduktion und dem Transport von Teilen des als Timmy bekannten Buckelwals auf das Festland werden die Überreste des Tiers in einer dänischen Fabrik verwertet. Das bestätigte die Firma Daka Dänemark, die sich des Kadavers annimmt. Einige Knochen des Wals kommen aber wohl auch ins Museum.
4: Tonnenweise Walteile sind in Containern in der Fabrik im dänischen Randers angekommen. Da wird jetzt erst einmal genau sortiert, was man wozu noch gebrauchen kann. Das Wasser wird in den Fjord geleitet. Aus dem Fett wird Biodiesel. Knochen, Haut und Sehnen landen als Biomasse in einer Zementfabrik. Ein bisschen was soll die Öffentlichkeit aber auch von dem Buckelwal haben. Im Naturhistorischen Museum in Kopenhagen könnten künftig Walknochen zu sehen sein. Aus Skandinavien, Julia Weschenbach.
2: Sophia und Noah sind in Deutschland weiter die beliebtesten Vornamen für Babys. Das zeigt eine Auswertung der Gesellschaft für deutsche Sprache für das Jahr 2025. Auch die beiden Jahre davor hatten Sophia und Noah schon vorne gelegen. Bei den Mädchen haben es außerdem Mia, Lina, Ella und Hanna in die Top 5 geschafft. Bei den Jungs folgt auf Noah der Vorname Matteo in verschiedenen Schreibvarianten, dann Theo, Leo und Emil.
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5: Mahlzeit zusammen hier im Landkreis Nienburg. Schön, dass ihr eingeschaltet habt. Wir machen es uns jetzt richtig gemütlich. Ein früher Mittag voller Musik, entspannt, melodisch und ohne viel drumherum. Egal, ob du gerade arbeitest, unterwegs bist oder einfach eine Pause brauchst. Hier kommt dein Soundtrack für die nächsten Stunden. Viel Freude beim Zuhören. Ich bin India Kulig und ihr hört Radio Mittelweser.

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0: Der frühe Nachmittag zeigt sich heute von seiner ruhigen Seite und wir machen es genauso. Entspannt, unaufgeregt, musikalisch. Egal, ob ihr gerade über die B6 rollt, im Garten werkelt oder einfach nur den Moment genießt. Wir begleiten euch mit einer Mischung, die den Tag leichter macht. Weiter geht's mit Musik. Ich bin India Kulig und ihr hört Radio Mittelweser.
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kurz verschnaufen, dann geht's weiter. Nach den Nachrichten starten wir mit einer neuen Stunde voller Musik, Infos und einer Portion gute Laune. Ich bin India Kulik und ihr hört Radio Mittelweser.

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1: Ich bin Dirk Zeitler. Die politisch motivierte Kriminalität hat im vergangenen Jahr einen neuen Höchststand erreicht. Die Polizei zählte bundesweit mehr als 85.000 Straftaten mit politischem Hintergrund, knapp 2% mehr als 2024.
2: Einen leichten Anstieg gibt es insgesamt bei den politisch motivierten Gewalttaten, von denen der größte Teil auf das Konto von Tätern aus dem rechten Spektrum geht. Aber auch links motivierte Kriminalität nimmt stark zu. Innenminister Dobrindt führt das unter anderem auf mehr Gewalt gegen Polizistinnen und Polizisten zurück. Laut BKA-Präsident Münch spitzt sich die gesellschaftliche Stimmung zu, das Fundament der Demokratie wird angegriffen. Wesentliche Treiber sind aus seiner Sicht soziale Medien, über die Hasshetze und Propaganda verbreitet werden. David Riemer, Nachrichtenredaktion.
1: Ungeachtet einer Waffenruhevereinbarung greift das israelische Militär weiter im Südlibanon an. Bei einem Angriff am Stadtrand der Küstenstadt Tyros wurden nach vorläufigen Angaben des Gesundheitsministeriums mindestens 8 Menschen getötet und 32 weitere Personen verletzt. Aus libanesischen Sicherheitskreisen heißt es, rund um die Stadt käme es zu israelischem Beschuss. Sophia und Noah sind in Deutschland weiter die beliebtesten Vornamen für Babys. Das zeigt eine Auswertung der Gesellschaft für deutsche Sprache für das vergangene Jahr. Bei den Mädchen haben es außerdem Mia, Lina, Ella und Hanna in die Top 5 geschafft. Bei den Jungs folgt auf Noah der Vorname Matteo in verschiedenen Schreibvarianten, dann Theo, Leo und Emil.
3: Theo macht einen richtigen Sprung nach vorn, aber auch Emil klettert im Ranking. Doch unterm Strich kleben auf den Kita-Garderoben bei uns wohl doch eher die bekannten Namen. Bei den Mädels sind das neben Sophia, Mia, Lina und Ella, bei den Jungs klar Noah, aber auch Matteo und Leo ist im Kommen. Das hat aber wohl nichts mit dem aktuellen Papst zu tun. Kurze, prägnante Namen, sagen die Forscher, die sind im Trend. Claudia Wächter, Nachrichtenredaktion.
1: Zum Sport. Die Spannungen rund um das iranische Team bei der Fußball-WM halten an. Der iranische Fußballverband beklagt, dass den Fans aus dem Land kurzfristig das Ticketkontingent für die Spiele ihrer Teams in den USA entzogen worden sei. Er wirft dem WM-Mitgastgeber vor, die Anwesenheit iranischer Fans auf diesem Weg verhindern zu wollen. Viele Anhänger hätten bereits ihre Reise zur WM geplant und müssten diese nun absagen.
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4: Hallo aus dem Studio. Der Landkreis Nienburg bekommt jetzt die passende Begleitung für diesen frühen Nachmittag. Wir lassen die Musik sprechen. Leicht, gut gelaunt und genau richtig, um den Kopf ein bisschen frei zu bekommen. Lehne dich zurück oder dreh auf, ganz wie du möchtest. Hier kommt Musik pur. Ich bin India Kulig und ihr hört Radio Mittelweser.

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Ein Gruß an alle, die gerade im Landkreis Nienburg unterwegs sind. Egal ob in Steimke, Liebenau oder irgendwo dazwischen. Wir wissen, der Nachmittag kann manchmal ein bisschen zäh sein. Deshalb gibt es bei uns heute extra viel Musik, die euch ein bisschen Energie oder ein bisschen Entspannung schenkt. Je nachdem, was ihr gerade braucht. Ich bin India Kulik und ihr hört Radio Mittelwiese.

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0: Eine kurze Pause für die Weltnachrichten. Dann starten wir wieder durch. In der nächsten Stunde gibt's ein paar Überraschungen, also nicht abschalten.
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1: Ich bin Dirk Zeitler. Innenminister Dobrindt und BKA-Chef Münch haben heute Vormittag die Statistik zu politisch motivierter Kriminalität vorgestellt. Mit fast 86.000 Fällen haben die politisch motivierten Straftaten dabei im vergangenen Jahr einen neuen Höchststand erreicht. Bei den meisten geht die Polizei dabei von einem rechten Motiv aus. Die linksmotivierten Gewalttaten stiegen aber stark an. Morgen treffen Arbeitgeber und Gewerkschaften mit den Spitzen von Union und SPD im Koalitionsausschuss zu Beratungen über Reformen zusammen. Dabei geht es auch um die Rente und wie sie künftig finanziert werden soll. Arbeitgeberpräsident Dulger sagte, bei den Rentenerhöhungen müsse dringend Tempo herausgenommen werden.
2: Zum 1. Juli werden die Renten noch einmal deutlich um mehr als 4% erhöht. Den Beitragszahlern sei es nicht zu vermitteln, dass die Altersbezüge damit stärker steigen sollen als Löhne und Preise, so Arbeitgeberpräsident Dulger. Er warnt vor noch mehr Belastungen und Beitragssätzen für die Rente von 20%. Finanzminister Klingbeil ist mit Blick auf die Rentenreform optimistisch. Er unterstützt einen Vorschlag des Deutschen Gewerkschaftsbunds für verpflichtende Betriebsrenten für Arbeitnehmer als zusätzliche Altersvorsorge. Katrin Müller, Nachrichtenredaktion.
1: Sophia und Noah sind in Deutschland weiter die beliebtesten Vornamen. Das zeigt eine Auswertung der Gesellschaft für deutsche Sprache für das vergangene Jahr. Bei den Mädchen haben es außerdem Mia, Lina, Ella und Hanna in die Top 5 geschafft. Bei den Jungs folgt auf Noah der Vorname Matteo, dann Theo, Leo und Emil.
3: Theo macht einen richtigen Sprung nach vorn, aber auch Emil klettert im Ranking. Doch unterm Strich kleben auf den Kita-Garderoben bei uns wohl doch eher die bekannten Namen. Bei den Mädels sind das neben Sophia, Mia, Lina und Ella, bei den Jungs klar Noah, aber auch Matteo und Leo ist im Kommen. Das hat aber wohl nichts mit dem aktuellen Papst zu tun. Kurze, prägnante Namen, sagen die Forscher, die sind im Trend. Claudia Wächter, Nachrichtenredaktion.
1: Deutschland ist wieder Nettoexporteur von Strom. Im ersten Quartal sanken die Stromimporte um 15,5%, während die Exporte ins Ausland um gut 20% steigen. Unterm Strich stand ein Überschuss von über 3 Milliarden Kilowattstunden. Dabei stammte über die Hälfte aus erneuerbaren Energien wie Wind und Solar.
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4: Die Musik läuft durch und wir sorgen dafür, dass ihr gut durch die nächsten Stunden kommt. Bleibt einfach bei uns, der nächste Song steht schon bereit. Die Sonne zeigt sich, der Kaffee duftet und wir liefern die passende Musik dazu. Ein entspannter Nachmittag liegt vor uns, perfekt, um einfach mal durchzuatmen. Viel Freude beim Zuhören. Ich bin India Kulig und ihr hört Radio Mittelweser.

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1: Der Landkreis Nienburg zeigt sich am Nachmittag oft von seiner ruhigen Seite. Und wir passen uns an. Keine langen Ansagen, keine Hektik, nur gute Musik, die euch begleitet. Ob ihr gerade kocht, arbeitet, unterwegs seid oder einfach abschaltet. Schön, dass ihr dabei seid. Und hier kommt der nächste Titel.

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Das war's von mir für diesen Nachmittag hier im Landkreis Nienburg. Die Musik übernimmt jetzt Egon Garding und begleitet euch weiter. Vielleicht seid ihr gerade auf der B6 unterwegs, vielleicht im Garten oder einfach mitten im Alltag. Wie auch immer, bleibt gut gelaunt und lasst euch von den nächsten Titeln ein bisschen tragen. Ich bin India Kulig und ihr hört Radio Mittelweser.

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1: Ich bin Dirk Zeitler. Beim 500 Milliarden Euro Sondervermögen für Investitionen in die Infrastruktur gibt es aus Expertensicht Handlungsbedarf. Ein Beirat für das Programm legte heute in Berlin seinen ersten Bericht vor. Finanzminister Klingbeil räumte ein, dass das Tempo bei den Investitionen noch höher werden müsse.
2: Immer wieder hört man, dass die hunderten Milliarden, die für die Infrastruktur bereitstehen, nur langsam abfließen. Auch der Beirat, der das 500-Milliarden-Programm begleitet, sieht da Luft nach oben. Finanzminister Klingbeil bat einerseits um Geduld. Das Programm laufe ja erst seit rund einem Jahr, sei aber für 12 Jahre ausgelegt. Höheres Tempo sei aber möglich und nötig, so Klingbeil. Helfen soll unter anderem auch ein Bonus- und Malus-System. Die Idee, wer Investitionen schneller umsetzt, könnte mehr Mittel bekommen, wer bummelt, weniger. Ronny Tochau, Nachrichtenredaktion.
1: Innenminister Dobrindt und BKA-Chef Münch haben heute Vormittag die Statistik zu politisch motivierter Kriminalität vorgestellt. Mit fast 86.000 Fällen haben die politisch motivierten Straftaten dabei im vergangenen Jahr einen neuen Höchststand erreicht. Bei den meisten geht die Polizei dabei von einem rechten Motiv aus. Die linksmotivierten Gewalttaten stiegen aber stark an. Harsche US-Visa-Bestimmungen trüben die WM-Vorfreude. Dem Schiedsrichter Omar Artan aus Somalia wurde die Einreise verweigert und auch die Fans sind offenbar betroffen.
3: Afrikas prominentester Schiedsrichter reist zurück nach Mogadischu. Somalia gehört zu den Ländern, die nach einer von Präsident Trump verhängten Regelung unter einem generellen Einreiseverbot stehen. Auch Spieler aus der Schweiz, dem Irak, Iran und sogar Fans aus Schottland hatten Einreiseprobleme. FIFA-Präsident Infantino protestiert und stellt den reibungslosen Ablauf des Turniers in Frage. Das US-Außenministerium erklärt, dass man kooperativ sein wolle, die Bestimmungen aber ohne Ausnahmen durchsetzen werde. Aus den USA, Tina Eck.
1: Sophia und Noah sind in Deutschland weiter die beliebtesten Vornamen für Babys. Das zeigt eine Auswertung der Gesellschaft für deutsche Sprache für das Jahr 2025. Bei den Mädchen haben es außerdem Mia, Lina, Ella und Hanna in die Top 5 geschafft. Bei den Jungs folgt auf Noah der Vorname Matteo, dann Theo, Leo und Emil.
4: Hallo liebe Hörer, ihr hört Radio Mittelweser und ich bin Egon Garding. Und jetzt kommt eure tägliche Dosis Staunen, Schmunzeln und das kann doch nicht wahr sein. Wir werfen heute wieder einen Blick auf 5 Geschichten im Weltmix, die beweisen, dass die Welt manchmal ein besserer Drehbuchautor ist als Hollywood. Also zurücklehnen, Kaffee bereitstellen und hier geht's los.

Ja, unsere erste Episode führt uns nach Litauen und es geht um einen rollenden Kirchturm. In einem kleinen litauischen Dorf musste ein alter Kirchturm versetzt werden, weil der Boden unter ihm absackte. Statt ihn abzureißen, entschieden die Bewohner, wir rollen ihn einfach weg. Mit Schienen, Wagenhebern und purer Dorfpower wurde der 180-Tonnen-Turm tatsächlich 30 Meter weitergeschoben. Der Pfarrer kommentierte, Gott bewegt Berge, wir bewegen Kirchtürme.

Ja, unsere zweite Story, die spielt in Portugal und zwar in Lissabon. Da wurden Fußgängerampeln mit kleinen Displays ausgestattet, die tanzende Figuren zeigten. Das Kuriose, die Figuren tanzen live, gesteuert von echten Menschen in einer Kabine, die sich vor einer Kamera bewegen. Das Ergebnis? Die Leute blieben tatsächlich stehen, schauten zu und warteten geduldig. Die Stadt meldete 81% weniger Rotlichtverstöße. Ja, und viele neue Tanzvideos im Internet.

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Jetzt gehen wir nach Indien. Dort hat ein Mann in Mumbai einen alten Kühlschrank vor sein Haus gestellt, gefüllt mit Essen, Getränken und kleinen Zetteln mit Lebensweisheiten. Jeder durfte sich bedienen, jeder durfte etwas hineinstellen und der Kühlschrank wurde schnell zur lokalen Attraktion. Der Mann sagte, ein voller Bauch denkt besser und ein guter Gedanke, der macht satt.

Unser nächster Weg führt uns nach Brighton. Dort wurden Möwen so dreist, dass die Touristen regelmäßig das Essen aus der Hand stahlen. Die Stadt reagierte kreativ, sie engagierte Freiwillige, die Möwen beobachten und ihre Raubzüge dokumentieren sollten. Die sogenannten Gull Guardians patrouillierten seitdem am Strand mit Ferngläsern und Wasserpistolen. Ergebnis? Weniger Diebstähle, dafür aber mehr Lacher.

In Reykjavik stellte ein Künstler einen Stuhl aus, der angeblich die perfekte Sitzposition ermöglichen sollte. Doch jeder, der sich setzte, rutschte sofort wieder runter. Der Künstler erklärte später, der Stuhl ist ein Spiegel der modernen Gesellschaft. Wir wollen sitzen, aber wir kommen nicht zur Ruhe. Die Besitzer fanden einen Stuhl, der nicht funktioniert, sehr realistisch.

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Hallo Freunde, das waren unsere 5 neuen Kuriositäten aus aller Welt. Geschichten, die zeigen, dass Kreativität, Chaos und Charme überall zu Hause sind. Bleibt neugierig, bleibt wach und freut euch auf die nächste Runde, wenn wir wieder gemeinsam über die Welt staunen. Am Mikrofon verabschiedet sich Egon Garding. Ihr hört Radio Mittelweser und ich sage Bye-bye.

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1: Ich bin Dirk Zeitler. Die SPD steckt weiter im Umfragetief. Im RTL-NTV-Trendbarometer verlieren die Sozialdemokraten einen Punkt und fallen auf 11%. Die Union kann sich um einen Punkt auf 22% verbessern. Die AfD bleibt mit den 27% stärkste Kraft. Würde in dieser Woche gewählt, käme die FDP demnach auf 5%, die Grünen liegen bei 15%, die Linke bei 11%. Beim 500 Milliarden Euro Sondervermögen für Investitionen in die Infrastruktur gibt es aus Expertensicht Handlungsbedarf. Ein Beirat für das Programm legte heute in Berlin seinen ersten Bericht vor. Finanzminister Klingbeil räumte ein, dass das Tempo bei den Investitionen noch höher werden müsse.
2: Immer wieder hört man, dass die hunderten Milliarden, die für die Infrastruktur bereitstehen, nur langsam abfließen. Auch der Beirat, der das 500-Milliarden-Programm begleitet, sieht da Luft nach oben. Finanzminister Klingbeil bat einerseits um Geduld. Das Programm laufe ja erst seit rund einem Jahr, sei aber für 12 Jahre ausgelegt. Höheres Tempo sei aber möglich und nötig, so Klingbeil. Helfen soll unter anderem auch ein Bonus- und Malus-System. Die Idee, wer Investitionen schneller umsetzt, könnte mehr Mittel bekommen, wer bummelt, weniger. Ronny Tochau, Nachrichtenredaktion.
1: Europas Drogenbanden setzen zunehmend Jugendliche für den Handel mit Rauschgift, aber auch für Gewalttaten ein. Junge Menschen, vor allem aus sozial benachteiligten Vierteln, würden sogar als Auftragskiller angeworben, heißt es im Jahresbericht der EU-Drogenagentur.
3: In dem Bericht wird von einem Gewalt-als-Dienstleistung-Modell gesprochen. Der Drogenmarkt werde immer gefährlicher und komplexer. Neue Substanzen kommen immer schneller auf den Markt. Letztes Jahr alleine 50 neue psychoaktive Mittel. Die Gefahr, unwissentlich eine hochwirksame Droge zu konsumieren, werde größer. Letztes Jahr starben mindestens 7.600 Menschen in Europa daran. Aus Brüssel, Dieter Ebeling.
1: In Erfurt ist die allgemeine Lebenszufriedenheit der Menschen unter 40 deutschen Großstädten am höchsten. Das geht aus dem aktuellen Glücksatlas der Uni Freiburg und der SKL hervor. Die Thüringer Landeshauptstadt liegt in dem Großstadtranking auf Platz 1, gefolgt von Augsburg und Düsseldorf. Schlusslicht ist Rostock.
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1: Ich bin Dirk Zeitler. Nach einem Feuer in einem Umspannwerk in Reutlingen und einem daraus folgenden großflächigen Stromausfall hat sich der Verdacht auf Brandstiftung erhärtet. Davon gehe man inzwischen vor dem Hintergrund der bisherigen vorläufigen Ermittlungsergebnisse aus, teilte die Generalstaatsanwaltschaft Stuttgart mit. Ein oder mehrere bislang noch unbekannte Täter seien nach derzeitigem Stand auf das Gelände vorgedrungen, um dort an mehreren Stellen Brände zu legen. Beim 500 Milliarden Euro Sondervermögen für Investitionen in die Infrastruktur gibt es aus Expertensicht Handlungsbedarf. Ein Beirat für das Programm legte heute in Berlin seinen ersten Bericht vor. Finanzminister Klingbeil räumte ein, dass das Tempo bei den Investitionen noch höher werden müsse.
2: Immer wieder hört man, dass die hunderten Milliarden, die für die Infrastruktur bereitstehen, nur langsam abfließen. Auch der Beirat, der das 500 Milliarden Programm begleitet, sieht da Luft nach oben. Finanzminister Klingbeil bat einerseits um Geduld, das Programm laufe ja erst seit rund einem Jahr, sei aber für 12 Jahre ausgelegt. Höheres Tempo sei aber möglich und nötig, so Klingbeil. Ronny Tochau, Nachrichtenredaktion.
1: Ein deutscher Astronaut gehört nicht zur Crew. Der italienische ESA-Astronaut Luca Parmitano wird als erster Europäer beim NASA-Mondprogramm Artemis mitfliegen. Das teilte die US-Raumfahrtbehörde NASA mit. Artemis 3 soll 2027 starten, allerdings nicht zum Mond, sondern nur zu Tests in einer Erdumlaufbahn.
3: Bei der Artemis 3 kommt alles anders, als man dachte. Statt Mondlandung gibt's 2-wöchige Ankoppelmanöver mit dem Blue Origin Lander von Amazon-Gründer Jeff Bezos und dem Starship von Elon Musk, SpaceX. Diese Kooperation ist auch bei künftigen Mondmissionen geplant. Luca Parmitano ist ein erfahrener Raumfahrer und war schon mehrfach an ISS-Undock-Manövern beteiligt. Aus den USA, Tina Eck.
1: Die geplante Erhöhung der Abgeordnetendiäten im Bundestag um fast 500 Euro zum 1. Juli soll nach dem Willen von CDU, CSU und SPD ausfallen. Das erfuhr die dpa aus Koalitionsfraktionen. Sie wollen dazu gemeinsam noch in dieser Woche einen Gesetzentwurf einbringen, um in finanziell und wirtschaftlich schwierigen Zeiten ein Sparsignal an die Bevölkerung zu senden.
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1: Ich bin Dirk Zeitler. Um fast 500 Euro sollen sich ab Juli die Bezüge der 630 Abgeordneten im Bundestag erhöhen. Nun steht fest, die Diätenerhöhung wird in diesem Jahr gestrichen. Die Fraktionen von Union und SPD haben nach dpa-Informationen beschlossen, noch in dieser Woche einen entsprechenden Gesetzentwurf im Bundestag einzubringen.
2: Die Politiker wollen damit ein Sparsignal an die Bevölkerung senden. Immerhin leben wir alle in schwierigen Zeiten. Auch die Grünen, die AfD und die Linke haben schon ihr Go gegeben. Damit ist das Abstimmungsergebnis im Bundestag also schon klar. Die Diäten orientieren sich normalerweise an der Lohnentwicklung und die war gut. Aber gleichzeitig stehen aktuell viele Reformen an. Fällt die Erhöhung aus, bekommen sie weiter rund 11.800 Euro im Monat. Ursula Winkler, Nachrichtenredaktion.
1: Nach einem Feuer in einem Umspannwerk in Reutlingen und einem daraus folgenden großflächigen Stromausfall hat sich der Verdacht auf Brandstiftung erhärtet. Davon gehe man inzwischen vor dem Hintergrund der bisherigen vorläufigen Ermittlungsergebnisse aus, teilte die Generalstaatsanwaltschaft Stuttgart mit. Ein oder mehrere bislang noch unbekannte Täter seien nach derzeitigem Ermittlungsstand eingedrungen, um auf dem Gelände an mehreren Stellen Brände zu legen. Ein deutscher Astronaut gehört nicht zur Crew. Der italienische ESA-Astronaut Luca Parmitano wird als erster Europäer beim NASA-Mondprogramm Artemis mitfliegen, wie die US-Raumfahrtbehörde NASA mitteilte. Artemis 3 soll 2027 starten, allerdings nicht zum Mond, sondern nur zu Tests in eine Erdumlaufbahn.
3: Bei der Artemis 3 kommt alles anders, als man dachte. Statt Mondlandung gibt's zweiwöchige Ankoppelmanöver mit dem Blue Origin Lander von Amazon-Gründer Jeff Bezos und dem Starship von Elon Musk, SpaceX. Diese Kooperation ist auch bei künftigen Mondmissionen geplant. Luca Parmitano ist ein erfahrener Raumfahrer und war schon mehrfach an ISS-Undock-Manövern beteiligt. Aus den USA, Tina Eck.
1: Europas Drogenbanden setzen zunehmend Jugendliche für den Handel mit Rauschgift, aber auch für Gewalttaten ein. Junge Menschen, vor allem aus sozial benachteiligten Vierteln, würden von der Mafia sogar als Auftragskiller angeworben, heißt es im Jahresbericht der EU-Drogenagentur. Kriminelle Hintermänner stellten Planung, Waffen, Geld und Transport bereit.
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1: Ich bin Dirk Zeitler. Nach einem Feuer in einem Umspannwerk in Reutlingen und einem daraus folgenden großflächigen Stromausfall hat sich der Verdacht auf Brandstiftung erhärtet. Davon gehe man inzwischen vor dem Hintergrund der bisherigen vorläufigen Ermittlungsergebnisse aus, teilte die Generalstaatsanwaltschaft Stuttgart mit. Ein oder mehrere bislang noch unbekannte Täter seien eingedrungen, um auf dem Gelände an mehreren Stellen Brände zu legen. Um fast 500 Euro sollen sich ab Juli die Bezüge der 630 Abgeordneten im Bundestag erhöhen. Nun steht fest, die Diätenerhöhung wird in diesem Jahr gestrichen. Die Fraktionen von Union und SPD haben nach dpa-Informationen beschlossen, noch in dieser Woche einen entsprechenden Gesetzentwurf im Bundestag einzubringen.
2: Die Politiker wollen damit ein Sparsignal an die Bevölkerung senden. Immerhin leben wir alle in schwierigen Zeiten. Auch die Grünen, die AfD und die Linke haben schon ihr Go gegeben. Damit ist das Abstimmungsergebnis im Bundestag also schon klar. Die Diäten orientieren sich normalerweise an der Lohnentwicklung und die war gut, aber gleichzeitig stehen aktuell viele Reformen an. Fällt die Erhöhung aus, bekommen Sie weiter rund 11.800 Euro im Monat. Ursula Winkler, Nachrichtenredaktion.
1: Die politisch motivierte Kriminalität hat im vergangenen Jahr einen neuen Höchststand erreicht. Die Polizei zählte bundesweit mehr als 85.000 Straftaten mit politischem Hintergrund, knapp 2% mehr als 2024.
3: Einen leichten Anstieg gibt es insgesamt bei den politisch motivierten Gewalttaten, von denen der größte Teil auf das Konto von Tätern aus dem rechten Spektrum geht. Aber auch links motivierte Kriminalität nimmt stark zu. Innenminister Dobrindt führt das unter anderem auf mehr Gewalt gegen Polizistinnen und Polizisten zurück. Laut BKA-Präsident Münch spitzt sich die gesellschaftliche Stimmung zu, das Fundament der Demokratie wird angegriffen. Wesentliche Treiber sind aus seiner Sicht soziale Medien, über die Hasshetze und Propaganda verbreitet werden. David Riemer, Nachrichtenredaktion.
1: Ein deutscher Astronaut gehört nicht zur Crew. Der italienische ESA-Astronaut Luca Parmitano wird als erster Europäer beim NASA-Mondprogramm Artemis mitfliegen, wie die US-Raumfahrtbehörde NASA mitteilte. Artemis 3 soll 2027 starten, allerdings nicht zum Mond, sondern nur zu Tests in eine Erdumlaufbahn.
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1: Ich bin Thomas Brockt. Nach dem Feuer in einem Umspannwerk in Reutlingen und dem daraus folgenden großflächigen Stromausfall hat sich der Verdacht auf Brandstiftung erhärtet. Davon gehe man inzwischen vor dem Hintergrund der bisherigen Ermittlungsergebnisse aus, teilten die Generalstaatsanwaltschaft Stuttgart und das Landeskriminalamt mit.
2: Die Ermittler gehen davon aus, dass ein oder mehrere Täter auf dem Gelände an mehreren Stellen Brände gelegt haben. Dabei soll Brandbeschleuniger verwendet worden sein. Wer hinter der Attacke stehen könnte, ist unklar. Ein Bekennerschreiben hat es nicht gegeben. Doch der Vorfall erinnert an zwei mutmaßlich von Linksextremisten begangene Brandanschläge auf die Stromversorgung in Berlin. Die Ermittler bitten nun alle, die in der Nähe des Umspannwerks verdächtige Personen oder Fahrzeuge gesehen haben, sich zu melden. Dirk Zeitler, Nachrichtenredaktion.
1: Der Bundestag soll in diesem Jahr auf die regelmäßige Diätenerhöhung verzichten. Die Fraktionen von CDU, CSU und SPD haben nach Informationen der Deutschen Presseagentur beschlossen, noch in dieser Woche einen entsprechenden Gesetzentwurf im Bundestag einzubringen. Sie wollen damit in finanziell und wirtschaftlich schwierigen Zeiten ein Sparsignal an die Bevölkerung senden. Die Diätenerhöhung, die sich an der Lohnentwicklung orientiert, hätte in diesem Jahr fast 500 Euro ausgemacht. Ein deutscher Astronaut gehört nicht zur Crew. Der italienische ESA-Astronaut Luca Parmitano wird als erster Europäer beim NASA-Mondprogramm Artemis mitfliegen, wie die US-Raumfahrtbehörde NASA mitteilte. Artemis 3 soll 2027 starten, allerdings nicht zum Mond, sondern nur zu Tests in eine Erdumlaufbahn.
3: Bei der Artemis 3 kommt alles anders, als man dachte. Statt Mondlandung gibt's zweiwöchige Ankoppelmanöver mit dem Blue Origin Lander von Amazon-Gründer Jeff Bezos und dem Starship von Elon Musk, SpaceX. Diese Kooperation ist auch bei künftigen Mondmissionen geplant. Die deutschen Astronauten Alexander Gerst und Matthias Maurer bleiben zu Hause und ob sie bei Artemis 4 mitfliegen werden, ist unklar. Aus den USA, Tina Eck.
1: Der Iran hat nach Angaben von US-Präsident Trump einen US-Militärhubschrauber abgeschossen. Die USA müssten notwendigerweise auf diesen Angriff reagieren, teilte Trump auf seiner Plattform Truth Social mit. Wie genau diese Reaktion aussehen werde, ließ er offen. Zwei Piloten des abgeschossenen Apache-Hubschraubers seien unverletzt und in Sicherheit.
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1: Ich bin Thomas Brockt. Um fast 500 Euro sollten sich ab Juli die Bezüge der Abgeordneten im Bundestag erhöhen. Nun steht fest, die Diätenerhöhung wird in diesem Jahr gestrichen. Die Fraktionen von Union und SPD haben nach dpa-Informationen beschlossen, noch in dieser Woche einen entsprechenden Gesetzentwurf im Bundestag einzubringen.
2: Die Politiker wollen damit ein Sparsignal an die Bevölkerung senden. Immerhin leben wir alle in schwierigen Zeiten. Auch die Grünen, die AfD und die Linke haben schon ihr Go gegeben. Damit ist das Abstimmungsergebnis im Bundestag also schon klar. Die Diäten orientieren sich normalerweise an der Lohnentwicklung und die war gut, aber gleichzeitig stehen aktuell viele Reformen an. Es sei ein Gebot der Glaubwürdigkeit und der Verantwortung, dass auch die Abgeordneten ihren Beitrag leisteten, hieß es. Ursula Winkler, Nachrichtenredaktion.
1: Nach dem Feuer in einem Umspannwerk in Reutlingen und dem daraus folgenden großflächigen Stromausfall hat sich der Verdacht auf Brandstiftung erhärtet. Davon gehe man inzwischen vor dem Hintergrund der bisherigen Ermittlungsergebnisse aus, teilten die Generalstaatsanwaltschaft Stuttgart und das Landeskriminalamt mit. Ein oder mehrere bislang noch unbekannte Täter seien nach derzeitigem Stand auf das Gelände eingedrungen, um dort an mehreren Stellen Brände zu legen. Dabei soll Brandbeschleuniger genutzt worden sein. Die politisch motivierte Kriminalität hat im vergangenen Jahr einen neuen Höchststand erreicht. Die Polizei zählte bundesweit mehr als 85.000 Straftaten mit politischem Hintergrund, knapp 2% mehr als 2024.
3: Einen leichten Anstieg gibt es insgesamt bei den politisch motivierten Gewalttaten, von denen der größte Teil auf das Konto von Tätern aus dem rechten Spektrum geht. Aber auch links motivierte Kriminalität nimmt stark zu. Innenminister Dobrindt führt das unter anderem auf mehr Gewalt gegen Polizistinnen und Polizisten zurück. Laut BKA-Präsident Münch spitzt sich die gesellschaftliche Stimmung zu, das Fundament der Demokratie wird angegriffen. Wesentliche Treiber sind aus seiner Sicht soziale Medien, über die Hasshetze und Propaganda verbreitet werden. David Riemer, Nachrichtenredaktion.
1: Die deutschen Fußballerinnen haben zum Abschluss der WM-Qualifikation einen Sieg gefeiert. Beim Gruppenletzten Slowenien gewann die DFB-Auswahl mit 2:0. Das WM-Ticket hatte das deutsche Team sich schon zuvor gesichert.
4: Hallo liebe Hörer, ihr hört Radio Mittelweser und ich bin Egon Garding und jetzt kommt eure tägliche Dosis Staunen, Schmunzeln und das kann doch nicht wahr sein. Wir werfen heute wieder einen Blick auf 5 Geschichten im Weltmix, die beweisen, dass die Welt manchmal ein besserer Drehbuchautor ist als Hollywood. Also zurücklehnen, Kaffee bereitstellen und hier geht's los.

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Ja, unsere erste Episode führt uns nach Litauen und es geht um einen rollenden Kirchturm. In einem kleinen litauischen Dorf musste ein alter Kirchturm versetzt werden, weil der Boden unter ihm absackte. Statt ihn abzureißen, entschieden die Bewohner, wir rollen ihn einfach weg. Mit Schienen, Wagenhebern und purer Dorfpower wurde der 180-Tonnen-Turm tatsächlich 30 Meter weitergeschoben. Der Pfarrer kommentierte, Gott bewegt Berge. Wir bewegen Kirchtürme.

Ja, unsere zweite Story, die spielt in Portugal und zwar in Lissabon. Da wurden Fußgängerampeln mit kleinen Displays ausgestattet, die tanzende Figuren zeigten. Das Kuriose, die Figuren tanzen live, gesteuert von echten Menschen in einer Kabine, die sich vor einer Kamera bewegen. Das Ergebnis? Die Leute blieben tatsächlich stehen, schauten zu und warteten geduldig. Die Stadt meldete 81% weniger Rotlichtverstöße. Ja, und viele neue Tanzvideos im Internet.

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Gehen wir nach Indien. Dort hat ein Mann in Mumbai einen alten Kühlschrank vor sein Haus gestellt, gefüllt mit Essen, Getränken und kleinen Zetteln mit Lebensweisheiten. Jeder durfte sich bedienen, jeder durfte etwas hineinstellen und der Kühlschrank wurde schnell zur lokalen Attraktion. Der Mann sagte, ein voller Bauch denkt besser. Und ein guter Gedanke, der macht satt.

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Unser nächster Weg führt uns nach Brighton. Dort wurden Möwen so dreist, dass die Touristen regelmäßig das Essen aus der Hand stahlen. Die Stadt reagierte kreativ, sie engagierte Freiwillige, die Möwen beobachten und ihre Raubzüge dokumentieren sollten. Die sogenannten Gull Guardians patrouillierten seitdem am Strand mit Ferngläsern und Wasserpistolen. Ergebnis? Weniger Diebstähle, dafür aber mehr Lacher.

In Reykjavik stellte ein Künstler einen Stuhl aus, der angeblich die perfekte Sitzposition ermöglichen sollte. Doch jeder, der sich setzte, rutschte sofort wieder runter. Der Künstler erklärte später, der Stuhl ist ein Spiegel der modernen Gesellschaft. Wir wollen sitzen, aber wir kommen nicht zur Ruhe. Die Besitzer fanden einen Stuhl, der nicht funktioniert, sehr realistisch.

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Hallo Freunde, das waren unsere fünf neuen Kuriositäten aus aller Welt. Geschichten, die zeigen, dass Kreativität, Chaos und Charme überall zu Hause sind. Bleibt neugierig, bleibt wach und freut euch auf die nächste Runde, wenn wir wieder gemeinsam über die Welt staunen. Am Mikrofon verabschiedet sich Egon Garding. Ihr hört Radio Mittelweser und ich sage Bye-bye.

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3: Ich bin Thomas Brockt. Nach dem Feuer in einem Umspannwerk in Reutlingen und dem daraus folgenden großflächigen Stromausfall hat sich der Verdacht auf Brandstiftung erhärtet. Davon gehe man inzwischen vor dem Hintergrund der bisherigen Ermittlungsergebnisse aus, teilten die Generalstaatsanwaltschaft Stuttgart und das Landeskriminalamt mit. Ein oder mehrere bislang noch unbekannte Täter seien nach derzeitigem Stand auf das Gelände eingedrungen, um dort an mehreren Stellen Feuer zu legen. Dabei soll Brandbeschleuniger genutzt worden sein. Beim 500 Milliarden Euro Sondervermögen für Investitionen in die Infrastruktur gibt es aus Expertensicht Handlungsbedarf. Ein Beirat für das Programm legte in Berlin seinen ersten Bericht vor. Finanzminister Klingbeil räumte ein, dass das Tempo bei den Investitionen noch höher werden müsse.
4: Immer wieder hört man, dass die hunderten Milliarden, die für die Infrastruktur bereitstehen, nur langsam abfließen. Auch der Beirat, der das 500-Milliarden-Programm begleitet, sieht da Luft nach oben. Finanzminister Klingbeil bat einerseits um Geduld. Das Programm laufe ja erst seit rund einem Jahr, sei aber für 12 Jahre ausgelegt. Höheres Tempo sei aber möglich und nötig, so Klingbeil. Helfen soll unter anderem auch ein Bonus- und Malus-System. Die Idee, wer Investitionen schneller umsetzt, könnte mehr Mittel bekommen, wer bummelt, weniger. Ronny Tochau, Nachrichtenredaktion.
3: Sophia und Noah sind weiter die beliebtesten Babynamen. Das hat die Gesellschaft für deutsche Sprache herausgefunden. Ein anderer Name dagegen ist erst im vergangenen Jahr weit nach oben geklettert in der Hitliste.
5: Theo macht einen richtigen Sprung nach vorn, aber auch Emil klettert im Ranking. Doch unterm Strich kleben auf den Kita-Garderoben bei uns wohl doch eher die bekannten Namen. Bei den Mädels sind das neben Sophia, Mia, Lina und Ella, bei den Jungs klar Noah, aber auch Matteo und Leo ist im Kommen. Das hat aber wohl nichts mit dem aktuellen Papst zu tun. Kurze, prägnante Namen, sagen die Forscher, die sind im Trend. Claudia Wächter, Nachrichtenredaktion.
3: Der Bundestag soll in diesem Jahr auf die regelmäßige Diätenerhöhung verzichten. Die Fraktionen von CDU, CSU und SPD haben nach Informationen der deutschen Presseagentur beschlossen, noch in dieser Woche einen entsprechenden Gesetzentwurf einzubringen. Sie wollen damit in finanziell und wirtschaftlich schwierigen Zeiten ein Sparsignal an die Bevölkerung senden. Die Diätenerhöhung, die sich an der Lohnentwicklung orientiert, hätte in diesem Jahr fast 500 Euro ausgemacht.
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1: Ich bin Thomas Brock. Das US-Militär hat nach eigenen Angaben mit Vergeltungsschlägen gegen den Iran begonnen. Diese seien auf Anweisung von US-Präsident Trump und als Reaktion auf den Abschuss eines US-Militärhubschraubers erfolgt, teilte das US-Regionalkommando CENTCOM mit. Nähere Angaben wurden nicht gemacht. Nach Berichten iranischer Medien wurden am Abend in der Hafenstadt Sirik am Golf von Oman Explosionen gemeldet, ohne dass diese eindeutig zugeordnet werden konnten. Nach einem Feuer in einem Umspannwerk in Reutlingen und einem daraus folgenden großflächigen Stromausfall hat sich der Verdacht auf Brandstiftung erhärtet. Davon gehe man inzwischen vor dem Hintergrund der bisherigen Ermittlungsergebnisse aus, teilten die Generalstaatsanwaltschaft Stuttgart und das Landeskriminalamt mit.
2: Die Ermittler gehen davon aus, dass ein oder mehrere Täter auf dem Gelände an mehreren Stellen Brände gelegt haben. Dabei soll Brandbeschleuniger verwendet worden sein. Wer hinter der Attacke stehen könnte, ist unklar. Ein Bekennerschreiben hat es nicht gegeben. Doch der Vorfall erinnert an zwei mutmaßlich von Linksextremisten begangene Brandanschläge auf die Stromversorgung in Berlin. Die Ermittler bitten nun alle, die in der Nähe des Umspannwerks verdächtige Personen oder Fahrzeuge gesehen haben, sich zu melden. Dirk Zeitler, Nachrichtenredaktion.
1: Ein deutscher Astronaut gehört nicht zur Crew. Der italienische ESA-Astronaut Luca Parmitano wird als erster Europäer beim NASA-Mondprogramm Artemis mitfliegen, wie die US-Raumfahrtbehörde NASA mitteilte. Artemis 3 soll 2027 starten, allerdings nicht zum Mond, sondern nur zu Tests in eine Erdumlaufbahn.
3: Bei der Artemis 3 kommt alles anders, als man dachte. Statt Mondlandung gibt's zweiwöchige Ankoppelmanöver mit dem Blue Origin Lander von Amazon-Gründer Jeff Bezos und dem Starship von Elon Musk, SpaceX. Diese Kooperation ist auch bei künftigen Mondmissionen geplant. Die deutschen Astronauten Alexander Gerst und Matthias Maurer bleiben zu Hause und ob sie bei Artemis 4 mitfliegen werden, ist unklar. Aus den USA, Tina Eck.
1: Der Bundestag soll in diesem Jahr auf die regelmäßige Diätenerhöhung verzichten. Die Fraktionen von CDU, CSU und SPD haben nach Informationen der Deutschen Presseagentur beschlossen, noch in dieser Woche einen entsprechenden Gesetzentwurf im Bundestag einzubringen. Sie wollen damit in finanziell und wirtschaftlich schwierigen Zeiten ein Sparsignal an die Bevölkerung senden. Die Diätenerhöhung, die sich an der Lohnentwicklung orientiert, hätte in diesem Jahr fast 500 Euro ausgemacht.
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1: Ich bin Thomas.